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3: Heidi Klum ist 52 geworden und hat verraten, wie sie sich so jung und fit hält. Unter anderem durch ein spezielles Frühstück.
4: Und bitte.
3: Spargel, Zwiebeln, Knoblauch, Brühwürfeln.
4: Das liebe ich.
3: Also als ich das gelesen habe, Leute, habe ich mir gedacht, da verzichte ich lieber auf ein paar Lebensjahre und eine tolle Optik.

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1: Die Temperaturen aktuell bei dem klaren Himmel zwischen erfrischenden 14 bis 8 Grad. Es geht dann in einen wunderbaren Sommertag mit angenehmen 24 bis 28 Grad bei blauem Himmel und Sonnenschein. Morgen gibt es paar mehr Wolken und ganz seltene Schauer, am ehesten Richtung Ostalb bei Höchstwerten bis 30 Grad.
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2: Ich bin Sönke Röhling. Erfurt bereitet sich auf ein Protestwochenende vor. Zigtausende werden zum Protest gegen den AfD-Parteitag erwartet, darunter auch 2.500 gewaltbereite Linksextremisten. Sie haben sich zum Ziel gesetzt, die Veranstaltung zu verhindern. Thürings Innenminister Georg Mayer sagt im Zweiten:
3: Wenn man gegen eine Partei demonstriert, die man als verfassungswidrig bezeichnet und dann selbst gegen die Verfassung verstößt, dann macht es den Protest, wie gesagt, unglaubwürdig. Und deshalb rate ich sehr davon ab, ich appelliere, einfach friedlich zu protestieren.
2: Parteien sind dazu verpflichtet, Parteitage durchzuführen. Mehrere tausend Polizisten sind deshalb im Einsatz, um die Durchführung sicherzustellen. Die Debatte über die Krankschreibungspläne von Schwarz-Rot geht weiter. Unionsfraktionschef Spahn hat das Ganze nochmal verteidigt und im Ersten von einem fairen Kompromiss gesprochen. Ärztevertreter halten die Attestpflicht ab dem ersten Krankheitstag dagegen für eine schlechte Idee. Das Handwerk fordert für den Herbst ein zweites Reformpaket zur Senkung der Sozialbeiträge. Die Lohnzusatzkosten müssten wieder Richtung 40%, sagte der Präsident des Zentralverbands des Deutschen Handwerks Dietrich in der Bild. Der starke Anstieg der Rentenbeiträge müsste durch eine entsprechende Senkung der Krankenkassen- und Pflegebeiträge mindestens kompensiert werden, so Dietrich. Jetzt müsse die Regierung aber erstmal das erste Reformpaket umsetzen. Die NATO-Staaten wollen die Ukraine mit weiteren Milliardenhilfen unterstützen. Wie es aus Diplomatenkreisen heißt, planen Europa und Kanada für dieses und nächstes Jahr jeweils 70 Milliarden Euro an Militärhilfe. Insgesamt also 140 Milliarden. Mit einberechnet ist da aber bereits der vor kurzem von der EU beschlossene Kredit in Höhe von 60 Milliarden Euro. Beim NATO-Gipfel nächste Woche in Ankara sollen die Hilfen offiziell verkündet werden. Bei der Fußball-WM steht Ägypten im Achtelfinale. Das Team setzte sich gegen Australien mit 5:3 nach Elfmeterschießen durch. Aktuell spielt noch Argentinien gegen Kap Verde, später trifft Kolumbien auf Ghana. Unterdessen hat Jürgen Klopp bestätigt, dass der DFB ihn als neuen Bundestrainer angefragt hat. Eine feste Zusage kann aber noch nicht geben, wie Klopp bei Magenta TV klar machte.
4: Ich habe einen bestehenden Vertrag mit Red Bull, habe mehrfach gesagt, wie gerne ich diesen Job mache, aber habe auch gesagt, dass ich Interesse daran habe, an den Gesprächen habe, weil die müssen natürlich erst geführt werden. Und mit meinem Arbeitgeber, mit Oliver Minzlaff, muss ich natürlich auch reden, weil, also ich weiß, dass er ihm der deutsche Fußball auch im Herzen liegt und ja dementsprechend sehr offen ist für diese Gespräche, aber geführt werden müssen sie ja trotzdem.

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2: 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Ganz wichtig, niemals diese Glasduschwand abziehen nach dem Duschen. Dann gibt das dieses hübsche Kalktropfenmuster. Und benutztes Geschirr stellen wir ins Spülbecken und niemals in die Spülmaschine.
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5: Ich bin Sönke Röhling. Erfurt bereitet sich auf ein Protestwochenende vor. Zigtausende werden zum Protest gegen den AfD-Parteitag erwartet, darunter auch 2.500 gewaltbereite Linksextremisten. Sie haben sich zum Ziel gesetzt, die Veranstaltung zu verhindern. Thürings Innenminister Georg Mayer sagt im Zweiten:
6: Wenn man gegen eine Partei demonstriert, die man als verfassungswidrig bezeichnet und dann selbst gegen die Verfassung verstößt, dann macht es den Protest, wie gesagt, unglaubwürdig. Und deshalb rate ich sehr davon ab, ich appelliere, einfach friedlich zu protestieren.
5: Parteien sind dazu verpflichtet, Parteitage durchzuführen. Mehrere tausend Polizisten sind deshalb im Einsatz, um die Durchführung sicherzustellen. Die Debatte über die Krankschreibungspläne von Schwarz-Rot geht weiter. Unionsfraktionschef Spahn hat das Ganze nochmal verteidigt und im Ersten von einem fairen Kompromiss gesprochen. Ärztevertreter halten die Attestpflicht ab dem ersten Krankheitstag dagegen für eine schlechte Idee. Das Handwerk fordert für den Herbst ein zweites Reformpaket zur Senkung der Sozialbeiträge. Die Lohnzusatzkosten müssten wieder Richtung 40%, sagte der Präsident des Zentralverbands des Deutschen Handwerks Dietrich in der Bild. Der starke Anstieg der Rentenbeiträge müsste durch eine entsprechende Senkung der Krankenkassen- und Pflegebeiträge mindestens kompensiert werden, so Dietrich. Jetzt müsse die Regierung aber erstmal das erste Reformpaket umsetzen. Die NATO-Staaten wollen die Ukraine mit weiteren Milliardenhilfen unterstützen. Wie es aus Diplomatenkreisen heißt, planen Europa und Kanada für dieses und nächstes Jahr jeweils 70 Milliarden Euro an Militärhilfe. Insgesamt also 140 Milliarden. Mit einberechnet ist da aber bereits der vor kurzem von der EU beschlossene Kredit in Höhe von 60 Milliarden Euro. Beim NATO-Gipfel nächste Woche in Ankara sollen die Hilfen offiziell verkündet werden. Bei der Fußball-WM steht Ägypten im Achtelfinale. Das Team setzte sich gegen Australien mit 5:3 nach Elfmeterschießen durch. Aktuell spielt noch Argentinien gegen Kap Verde. Später trifft Kolumbien auf Ghana. Unterdessen hat Jürgen Klopp bestätigt, dass der DFB ihn als neuen Bundestrainer angefragt hat. Eine feste Zusage kann aber noch nicht geben, wie Klopp bei Magenta TV klar machte.
7: Ich habe einen bestehenden Vertrag mit Red Bull, habe mehrfach gesagt, wie gerne ich diesen Job mache, aber habe auch gesagt, dass ich Interesse daran habe, an den Gesprächen habe, weil die müssen natürlich erst geführt werden. Und mit meinem Arbeitgeber, mit Oliver Minzlaff, muss ich natürlich auch reden, weil, also ich weiß, dass er ihm der deutsche Fußball auch am Herzen liegt und er dementsprechend sehr offen ist für diese Gespräche, aber geführt werden müssen sie ja trotzdem.
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3: Wenn das Kind einfach nur irgendwas macht, wird es allerdings auch sehr oft gelobt von den Eltern.
4: Ganz toll hast du Pipi gemacht, Finja.
3: Ja, Hut ab. Für eine 8-Jährige, toll.
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9: Die Temperaturen aktuell bei dem klaren Himmel zwischen erfrischenden 14 bis 8 Grad. Es geht dann in einen wunderbaren Sommertag mit angenehmen 24 bis 28 Grad bei blauem Himmel und Sonnenschein. Morgen gibt es ein paar mehr Wolken und ganz seltene Schauer, am ehesten Richtung Ostalb bei Höchstwerten bis 30 Grad.
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10: Ich bin Sönke Röhling. Erfurt steht vor einem echten Ausnahmewochenende. Die AfD trifft sich dort heute und morgen zum Bundesparteitag und dagegen werden massive Proteste erwartet. Die Polizei erwartet rund 50.000 Gegendemonstranten, darunter offenbar auch viele Gewaltbereite. Finn Riebesel, Freundlieb.
11: Dass der AfD-Parteitag exakt 100 Jahre nach dem großen Reichsparteitag der NSDAP in Thüringen stattfindet, heizt die Stimmung zusätzlich auf. Thürings Ministerpräsident Vogt wirbt für Respekt und friedliche Proteste. Auf dem Parteitag selbst stehen Vorstandswahlen an. Alice Weidel und Tino Chrupalla gelten als gesetzt. Spannender wird es bei den übrigen Vorstandsposten. Mehrere rechtsextreme Politiker haben ihre Kandidatur angekündigt.
10: Finanzminister Klingbeil will für das kommende Jahr neue Schulden in Höhe von über 200 Milliarden Euro aufnehmen, das berichtet das Erste. Demnach sind knapp 120 Milliarden Neuschulden für den regulären Haushalt vorgesehen. Mehr als 80 Milliarden kommen im Rahmen der Sondervermögen Bundeswehr, Infrastruktur und Klimaneutralität hinzu. Die Beschäftigten von Mercedes-Benz wehren sich gegen die Sparpläne des Konzerns. Nach Angaben der Gewerkschaft IG Metall haben 33.000 Beschäftigte gegen Kürzungen oder eine unbezahlte Erhöhung der Arbeitszeit protestiert. Nach Angaben des Autobauers war die Menge gerade mal halb so groß. Die IG Metall kündigte auch bei anderen Autobauern, unter anderem VW und deren Zulieferern, Proteste an. Wirtschaftsprüfer gehen davon aus, dass allein im vergangenen Jahr 50.000 Jobs in der deutschen Automobilindustrie gestrichen worden sind. Das Handwerk fordert für den Herbst ein zweites Reformpaket zur Senkung der Sozialbeiträge. Die Lohnzusatzkosten müssten wieder Richtung 40%, sagte der Präsident des Zentralverbands des deutschen Handwerks Dietrich in der Bild. Der starke Anstieg der Rentenbeiträge müsste durch eine entsprechende Senkung der Krankenkassen- und Pflegebeiträge mindestens kompensiert werden, so Dietrich. Jetzt müsse die Regierung aber erstmal das erste Reformpaket umsetzen. Argentinien und Ägypten haben bei der Fußball-WM das Achtelfinale erreicht. Zunächst gewann Ägypten gegen Australien mit 5:3 nach Elfmeterschießen. Im Anschluss setzte sich Argentinien gegen Kap Verde mit 3:2 nach Verlängerung durch. Nachher spielt noch Kolumbien gegen Ghana. Unterdessen hat Jürgen Klopp bestätigt, dass der DFB ihn als neuen Bundestrainer angefragt hat. Bei Magenta TV machte er aber klar, dass der Wechsel von seinem bisherigen Arbeitgeber Red Bull noch etwas Vorbereitung braucht.
12: Ich bin da bereits 19 Monate dabei. Es war eine sehr intensive Zeit. Ich war in der ganzen Welt unterwegs, habe unendlich viel gelernt, ganz viel Erfahrung gesammelt und wir haben ganz viele Dinge verändert. Und es ist jetzt nicht so einfach, da einfach auszusteigen. Und so, da muss geklärt werden, dass es auch weitergehen kann.

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2: 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Und hält im Winter Getränke warm und im Sommer kalt?
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5: Ich bin Sönke Röhling. Erfurt steht vor einem echten Ausnahmewochenende. Die AfD trifft sich dort heute und morgen zum Bundesparteitag und dagegen werden massive Proteste erwartet. Die Polizei erwartet rund 50.000 Gegendemonstranten, darunter offenbar auch viele Gewaltbereite. Finn Riebesel, Freundlieb.
6: Dass der AfD-Parteitag exakt 100 Jahre nach dem großen Reichsparteitag der NSDAP in Thüringen stattfindet, heizt die Stimmung zusätzlich auf. Thürings Ministerpräsident Vogt wirbt für Respekt und friedliche Proteste. Auf dem Parteitag selbst stehen Vorstandswahlen an. Alice Weidel und Tino Chrupalla gelten als gesetzt. Spannender wird es bei den übrigen Vorstandsposten. Mehrere rechtsextreme Politiker haben ihre Kandidatur angekündigt.
5: Finanzminister Klingbeil will für das kommende Jahr neue Schulden in Höhe von über 200 Milliarden Euro aufnehmen, das berichtet das Erste. Demnach sind knapp 120 Milliarden Neuschulden für den regulären Haushalt vorgesehen. Mehr als 80 Milliarden kommen im Rahmen der Sondervermögen Bundeswehr, Infrastruktur und Klimaneutralität hinzu. Die Beschäftigten von Mercedes-Benz wehren sich gegen die Sparpläne des Konzerns. Nach Angaben der Gewerkschaft IG Metall haben 33.000 Beschäftigte gegen Kürzungen oder eine unbezahlte Erhöhung der Arbeitszeit protestiert. Nach Angaben des Autobauers war die Menge gerade mal halb so groß. Die IG Metall kündigte auch bei anderen Autobauern, unter anderem VW und deren Zulieferern, Proteste an. Wirtschaftsprüfer gehen davon aus, dass allein im vergangenen Jahr 50.000 Jobs in der deutschen Automobilindustrie gestrichen worden sind. Das Handwerk fordert für den Herbst ein zweites Reformpaket zur Senkung der Sozialbeiträge. Die Lohnzusatzkosten müssten wieder Richtung 40%, sagte der Präsident des Zentralverbands des deutschen Handwerks Dietrich in der Bild. Der starke Anstieg der Rentenbeiträge müsste durch eine entsprechende Senkung der Krankenkassen- und Pflegebeiträge mindestens kompensiert werden, so Dietrich. Jetzt müsse die Regierung aber erstmal das erste Reformpaket umsetzen. Argentinien und Ägypten haben bei der Fußball-WM das Achtelfinale erreicht. Zunächst gewann Ägypten gegen Australien mit 5:3 nach Elfmeterschießen. Im Anschluss setzte sich Argentinien gegen Kap Verde mit 3:2 nach Verlängerung durch. Nachher spielt noch Kolumbien gegen Ghana. Unterdessen hat Jürgen Klopp bestätigt, dass der DFB ihn als neuen Bundestrainer angefragt hat. Bei Magenta TV machte er aber klar, dass der Wechsel von seinem bisherigen Arbeitgeber Red Bull noch etwas Vorbereitung braucht.
7: Ich bin da bereits 19 Monate dabei. Es war eine sehr intensive Zeit. Ich war in der ganzen Welt unterwegs, habe unendlich viel gelernt, ganz viel Erfahrung gesammelt und wir haben ganz viele Dinge verändert. Und es ist jetzt nicht so einfach, da einfach auszusteigen, sondern muss geklärt werden, dass es auch weitergehen kann.
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4: Mama
3: ein trinken würde, wäre sie dauerbreit. 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
4: Mama
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5: Heidi Klum ist 52 geworden und hat verraten, wie sie sich so jung und fit hält. Unter anderem durch ein spezielles Frühstück.
6: Und bitte.
5: Spargel, Zwiebeln, Knoblauch, Brühwürfeln.
6: Das liebe ich.
5: Also als ich das gelesen habe, Leute, habe ich mir gedacht, da verzichte ich lieber auf ein paar Lebensjahre und eine tolle Optik.

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1: Die Temperaturen aktuell bei dem klaren Himmel zwischen erfrischenden 14 bis 8 Grad. Es geht dann in einen wunderbaren Sommertag mit angenehmen 24 bis 28 Grad bei blauem Himmel und Sonnenschein. Morgen gibt's ein paar mehr Wolken und ganz seltene Schauer, am ehesten Richtung Ostalb bei Höchstwerten bis 30 Grad.
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2: Ich bin Sönke Röhling. In Erfurt werden heute rund 50 Gegendemonstranten zum AfD-Parteitag erwartet. Thürings Innenminister Meyer appellierte an die Teilnehmer, friedlich zu bleiben und machte klar, dass Parteien gesetzlich verpflichtet sind, Parteitage abzuhalten. Noah Sander vom Bündnis Widersetzen sagt im ZDF:
3: Wir werden mit massenhaften zivilen Ungehorsam alle Zufahrtswege zum Messegelände blockieren. Wir werden dahin gehen oder uns hinsetzen, alle Zufahrtswege dicht machen.
2: Die Polizei rechnet allerdings auch mit über 2000 gewaltbereiten Linksextremisten. Die haben auch schon Attacken auf die Polizei angekündigt. Angesichts stark steigender Mieten fordert der Deutsche Gewerkschaftsbund einen sofortigen 6-jährigen Mietenstopp. Außerdem braucht es einen massiven Ausbau von öffentlichem und sozialem Wohnungsbau, eine wirksame Mietpreisbremse und schärfere Regeln gegen Mietwucher, so ein Sprecher. Finanzminister Klingbeil will für das kommende Jahr neue Schulden in Höhe von über 200 Milliarden Euro aufnehmen. Das berichtet das Erste. Das wäre die zweithöchste Verschuldung aller Zeiten. Demnach sind knapp 120 Milliarden Neuschulden für den regulären Haushalt vorgesehen. Mehr als 80 Milliarden kommen im Rahmen der Sondervermögen Bundeswehr, Infrastruktur und Klimaneutralität hinzu. Das Bundeskabinett will den Haushaltsentwurf am Montag beschließen. Die Beschäftigten von Mercedes-Benz wehren sich gegen die Sparpläne des Konzerns. Nach Angaben der Gewerkschaft IG Metall haben 33.000 Beschäftigte gegen Kürzungen oder eine unbezahlte Erhöhung der Arbeitszeit protestiert. Nach Angaben des Autobauers war die Menge gerade mal halb so groß. Die IG Metall kündigte auch bei anderen Autobauern, unter anderem VW und deren Zulieferern, Proteste an. Wirtschaftsprüfer gehen davon aus, dass allein im vergangenen Jahr 50.000 Jobs in der deutschen Automobilindustrie gestrichen worden sind. Ägypten und Argentinien stehen im Achtelfinale der Fußball-WM. Ägypten gewann gegen Australien mit 5:3 nach Elfmeterschießen. Argentinien holte ein 3:2 nach Verlängerung gegen Kap Verde. Nachher trifft noch Kolumbien auf Ghana. Unterdessen ist beim DFB der Wechsel auf dem Cheftrainerposten eingeleitet worden. Julian Nagelsmann tritt zurück, sein Nachfolger soll Jürgen Klopp werden. Bei Magenta TV machte der klar, dass:
4: Wenn sowas losgeht, wenn die Gespräche beginnen, dann fängt auch das Kopfkino an. Was könnte man machen? Es ist vollkommen klar, es liegt nicht nur am Cheftrainer, ganz bestimmt nicht, sondern der deutsche Fußball steht jetzt natürlich an einem Wendepunkt. Wir müssen jetzt Dinge grundlegend verändern. Ob das am Ende dann ich sein werde oder wer auch immer das sein wird, das ändert nichts daran, dass die Veränderungen notwendig sind.

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5: Ich bin Sönke Röhling. In Erfurt werden heute rund 50 Gegendemonstranten zum AfD-Parteitag erwartet. Thürings Innenminister Meyer appellierte an die Teilnehmer, friedlich zu bleiben und machte klar, dass Parteien gesetzlich verpflichtet sind, Parteitage abzuhalten. Noah Sander vom Bündnis Widersetzen sagt im ZDF.
6: Wir werden mit massenhaften zivilen Ungehorsam alle Zufahrtswege zum Messegelände blockieren. Wir werden dahin gehen oder uns hinsetzen, alle Zufahrtswege dicht machen.
5: Die Polizei rechnet allerdings auch mit über 2000 gewaltbereiten Linksextremisten. Die haben auch schon Attacken auf die Polizei angekündigt. Angesichts stark steigender Mieten fordert der Deutsche Gewerkschaftsbund einen sofortigen 6-jährigen Mietenstopp. Außerdem braucht es einen massiven Ausbau von öffentlichem und sozialem Wohnungsbau, eine wirksame Mietpreisbremse und schärfere Regeln gegen Mietwucher, so ein Sprecher. Finanzminister Klingbeil will für das kommende Jahr neue Schulden in Höhe von über 200 Milliarden Euro aufnehmen. Das berichtet das Erste. Das wäre die zweithöchste Verschuldung aller Zeiten. Demnach sind knapp 120 Milliarden Neuschulden für den regulären Haushalt vorgesehen. Mehr als 80 Milliarden kommen im Rahmen der Sondervermögen Bundeswehr, Infrastruktur und Klimaneutralität hinzu. Das Bundeskabinett will den Haushaltsentwurf am Montag beschließen. Die Beschäftigten von Mercedes-Benz wehren sich gegen die Sparpläne des Konzerns. Nach Angaben der Gewerkschaft IG Metall haben 33.000 Beschäftigte gegen Kürzungen oder eine unbezahlte Erhöhung der Arbeitszeit protestiert. Nach Angaben des Autobauers war die Menge gerade mal halb so groß. Die IG Metall kündigte auch bei anderen Autobauern, unter anderem VW und deren Zulieferern, Proteste an. Wirtschaftsprüfer gehen davon aus, dass allein im vergangenen Jahr 50.000 Jobs in der deutschen Automobilindustrie gestrichen worden sind. Ägypten und Argentinien stehen im Achtelfinale der Fußball-WM. Ägypten gewann gegen Australien mit 5:3 nach Elfmeterschießen. Argentinien holte ein 3:2 nach Verlängerung gegen Kap Verde. Nachher trifft noch Kolumbien auf Ghana. Unterdessen ist beim DFB der Wechsel auf dem Cheftrainerposten eingeleitet worden. Julian Nagelsmann tritt zurück, sein Nachfolger soll Jürgen Klopp werden. Bei Magenta TV machte der klar, dass
7: wenn sowas losgeht, wenn die Gespräche beginnen, dann fängt auch das Kopfkino an, was könnte man machen. Es ist vollkommen klar, es liegt nicht nur am Cheftrainer, ganz bestimmt nicht, sondern der deutsche Fußball steht jetzt natürlich an einem Wendepunkt. Wir müssen jetzt Dinge grundlegend verändern. Ob das am Ende dann ich sein werde oder wer auch immer das sein wird, das ändert nichts daran, dass die Veränderungen notwendig sind.
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7: Die Temperaturen aktuell bei dem klaren Himmel zwischen erfrischenden 14 bis 8 Grad. Es geht dann in einen wunderbaren Sommertag mit angenehmen 24 bis 28 Grad bei blauem Himmel und Sonnenschein. Morgen gibt es ein paar mehr Wolken und ganz seltene Schauer, am ehesten Richtung Ostalb bei Höchstwerten bis 30 Grad.
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8: Ich bin Sönke Röhling. AfD-Bundesparteitag, rund 50.000 erwartete Gegendemonstranten, tausende Polizisten. Erfurt steht vor 2 herausfordernden Tagen. Bei der Polizei rechnet man damit, dass sich über 2000 gewaltbereite Linksextremisten aus ganz Europa auf den Weg nach Thüringen machen. Finn Riebesel freundlich berichtet.
9: Die Polizei stellt sich darauf ein, dass viele Demonstranten die Anreise der AfD-Delegierten blockieren wollen und sich dabei im Zweifel auch über Demo-Verbote hinwegsetzen. Bundesinnenminister Dobrindt blickt darauf mit Sorge und befürchtet, dass am Ende die Leidtragenden die Polizeikräfte sein werden. Die AfD will unter anderem ihren Bundesvorstand wählen. Alice Weidel und Tino Chrupalla dürften im Amt bestätigt werden.
8: Finanzminister Klingbeil will für das kommende Jahr neue Schulden in Höhe von über 200 Milliarden Euro aufnehmen, das berichtet das Erste. Demnach sind knapp 120 Milliarden Neuschulden für den regulären Haushalt vorgesehen. Mehr als 80 Milliarden kommen im Rahmen der Sondervermögen Bundeswehr, Infrastruktur und Klimaneutralität hinzu. Das Handwerk fordert für den Herbst ein zweites Reformpaket zur Senkung der Sozialbeiträge. Die Lohnzusatzkosten müssten wieder Richtung 40%, sagte der Präsident des Zentralverbands des Deutschen Handwerks Dietrich in der Bild. Der starke Anstieg der Rentenbeiträge müsste durch eine entsprechende Senkung der Krankenkassen- und Pflegebeiträge mindestens kompensiert werden, so Dietrich. Jetzt müsse die Regierung aber erstmal das erste Reformpaket umsetzen. Nach den tödlichen Schüssen in einer Jugendeinrichtung in Stade ermittelt die Staatsanwaltschaft nicht mehr nur gegen den Schützen, sondern auch gegen die Mutter und die Patentante seines Kindes, und zwar wegen Mordes. Die Patentante hatte den Fluchtwagen gesteuert, sie hatte den Schützen als Familien- und Migrationsberaterin gegenüber den Behörden vertreten. Der mutmaßliche Täter sitzt bereits in Untersuchungshaft. Er soll bereits in der Türkei wegen des Verdachts des sexuellen Missbrauchs seiner eigenen Tochter in U-Haft gesessen haben, dann aber aus dem Gefängnis ausgebrochen sein. Bei der Fußball-WM stehen Ägypten und Argentinien im Achtelfinale. Ägypten setzte sich gegen Australien mit 5:3 nach Elfmeterschießen durch. Argentinien gewann mit 3:2 nach Verlängerung gegen Kap Verde. Aktuell spielt Kolumbien gegen Ghana. Unterdessen hat Jürgen Klopp bestätigt, dass der DFB ihn als neuen Bundestrainer angefragt hat. Eine feste Zusage kann er aber noch nicht geben, wie Klopp bei Magenta TV klarmachte.
10: Ich habe einen bestehenden Vertrag mit Red Bull, habe mehrfach gesagt, wie gerne ich diesen Job mache, aber habe auch gesagt, dass ich Interesse daran habe, an den Gesprächen habe, weil die müssen natürlich erst geführt werden. Und mit meinem Arbeitgeber, mit Oliver Minzlaff, muss ich natürlich auch reden, weil, also ich weiß, dass er ihm der deutsche Fußball auch im Herzen liegt und ja dementsprechend sehr offen ist für diese Gespräche, aber geführt werden müssen sie ja trotzdem.
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11: Auf der A7 Ulm Richtung Würzburg. Achtung, zwischen dem Agnesburg-Tunnel und Ahlen-Westhausen steht ein kaputter LKW und es liegen Reifenteile auf der Autobahn. Euch unterwegs eine gute und sichere Fahrt.

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7: Ich bin Sönke Röhling. AfD-Bundesparteitag, rund 50.000 erwartete Gegendemonstranten, tausende Polizisten. Erfurt steht vor zwei herausfordernden Tagen. Bei der Polizei rechnet man damit, dass sich über 2.000 gewaltbereite Linksextremisten aus ganz Europa auf den Weg nach Thüringen machen. Finn Riebesel freundlich berichtet.
8: Die Polizei stellt sich darauf ein, dass viele Demonstranten die Anreise der AfD-Delegierten blockieren wollen und sich dabei im Zweifel auch über Demo-Verbote hinwegsetzen. Bundesinnenminister Dobrindt blickt darauf mit Sorge und befürchtet, dass am Ende die Leidtragenden die Polizeikräfte sein werden. Die AfD will unter anderem ihren Bundesvorstand wählen. Alice Weidel und Tino Chrupalla dürften im Amt bestätigt werden.
7: Finanzminister Klingbeil will für das kommende Jahr neue Schulden in Höhe von über 200 Milliarden Euro aufnehmen, das berichtet das Erste. Demnach sind knapp 120 Milliarden Neuschulden für den regulären Haushalt vorgesehen. Mehr als 80 Milliarden kommen im Rahmen der Sondervermögen Bundeswehr, Infrastruktur und Klimaneutralität hinzu. Das Handwerk fordert für den Herbst ein zweites Reformpaket zur Senkung der Sozialbeiträge. Die Lohnzusatzkosten müssten wieder Richtung 40%, sagte der Präsident des Zentralverbands des Deutschen Handwerks Dietrich in der Bild. Der starke Anstieg der Rentenbeiträge müsste durch eine entsprechende Senkung der Krankenkassen- und Pflegebeiträge mindestens kompensiert werden, so Dietrich. Jetzt müsse die Regierung aber erstmal das erste Reformpaket umsetzen. Nach den tödlichen Schüssen in einer Jugendeinrichtung in Stade ermittelt die Staatsanwaltschaft nicht mehr nur gegen den Schützen, sondern auch gegen die Mutter und die Patentante seines Kindes, und zwar wegen Mordes. Die Patentante hatte den Fluchtwagen gesteuert, sie hatte den Schützen als Familien- und Migrationsberaterin gegenüber den Behörden vertreten. Der mutmaßliche Täter sitzt bereits in Untersuchungshaft. Er soll bereits in der Türkei wegen des Verdachts des sexuellen Missbrauchs seiner eigenen Tochter in U-Haft gesessen haben, dann aber aus dem Gefängnis ausgebrochen sein. Bei der Fußball-WM stehen Ägypten und Argentinien im Achtelfinale. Ägypten setzte sich gegen Australien mit 5:3 nach Elfmeterschießen durch. Argentinien gewann mit 3:2 nach Verlängerung gegen Kap Verde. Aktuell spielt Kolumbien gegen Ghana. Unterdessen hat Jürgen Klopp bestätigt, dass der DFB ihn als neuen Bundestrainer angefragt hat. Eine feste Zusage kann er aber noch nicht geben, wie Klopp bei Magenta TV klarmachte.
9: Ich habe einen bestehenden Vertrag mit Red Bull, habe mehrfach gesagt, wie gerne ich diesen Job mache, aber habe auch gesagt, dass ich Interesse daran habe, an den Gesprächen habe, weil die müssen natürlich erst geführt werden. Und mit meinem Arbeitgeber, mit Oliver Minzlaff, muss ich natürlich auch reden, weil, also ich weiß, dass er ihm der deutsche Fußball auch am Herzen liegt und er dementsprechend sehr offen ist für diese Gespräche, aber geführt werden müssen sie ja trotzdem.
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10: Auf der A7 Ulm Richtung Würzburg. Achtung, zwischen dem Agnesburg-Tunnel und Ahlen-Westhausen steht ein kaputter LKW und es liegen Reifenteile auf der Autobahn. Euch unterwegs eine gute und sichere Fahrt.
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0: Tschüss.
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4: Die Temperaturen aktuell bei dem klaren Himmel zwischen erfrischenden 14 bis 8 Grad. Es geht dann in einen wunderbaren Sommertag mit angenehmen 24 bis 28 Grad bei blauem Himmel und Sonnenschein. Morgen gibt's ein paar mehr Wolken und ganz seltene Schauer, am ehesten Richtung Ostalb bei Höchstwerten bis 30 Grad.
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5: Ich bin Dirk Justes. Erfurt steht vor einem echten Ausnahmewochenende. Die AfD trifft sich heute und morgen zum Bundesparteitag. Gleichzeitig werden Proteste erwartet. Die Polizei ist mit einem riesigen Aufgebot im Einsatz und rechnet mit rund 50.000 Gegendemonstranten. Darunter offenbar auch viele Gewaltbereite. Finn Riebesell, Freundlieb.
6: Dass der AfD-Parteitag exakt 100 Jahre nach dem großen Reichsparteitag der NSDAP in Thüringen stattfindet, heizt die Stimmung zusätzlich auf. Thürings Ministerpräsident Vogt wirbt für Respekt und friedliche Proteste. Auf dem Parteitag selbst stehen Vorstandswahlen an. Alice Weidel und Tino Chrupalla gelten als gesetzt. Spannender wird es bei den übrigen Vorstandsposten. Mehrere rechtsextreme Politiker haben ihre Kandidatur angekündigt.
5: Finanzminister Klingbeil will im kommenden Jahr deutlich mehr Schulden aufnehmen, das zeigt der Haushaltsentwurf, der dem ARD-Hauptstadtstudio vorliegt. Sönke Röhling, um welche Summe geht es da?
7: Also insgesamt plant Klingbeil Ausgaben von rund 555 Milliarden Euro ein. Das sind knapp 6% mehr als in diesem Jahr. Dafür sollen über 200 Milliarden Euro Schulden aufgenommen werden. Das wäre die zweithöchste Verschuldung aller Zeiten. Knapp 120 Milliarden neue Schulden sind demnach für den regulären Haushalt vorgesehen. Mehr als 80 Milliarden kommen noch im Rahmen der Sondervermögen Bundeswehr, Infrastruktur und Klimaneutralität dazu. Das Bundeskabinett will den Haushaltsentwurf am Montag beschließen.
5: Selbst innerhalb der Union ist die geplante Krankschreibung ab Tag 1 nicht unumstritten. Der CDU-Arbeitnehmerflügel spricht sich dafür aus, das nochmal zu überdenken. Der politische Streitwert scheint in keinem gesunden Verhältnis zu den vermeintlichen Verbesserungen zu stehen, sagte CDA-Chef Rathke dem Spiegel. Nach langen Spekulationen über die Hochzeit von Taylor Swift und Travis Kelce ist es nun offiziell. Die beiden 36-Jährigen sind verheiratet. Die Trauungszeremonie sei von US-Schauspieler Adam Sandler geleitet worden, der ein Freund des Paares ist, sagte eine Sprecherin. Die Hochzeitsfeier fand im Madison Square Garden in New York statt. Bei der Fußball-WM steht Kolumbien nach einem 1:0 gegen Ghana im Achtelfinale, genau wie Ägypten und Argentinien. Ägypten setzte sich gegen Australien mit 5:3 nach Elfmeterschießen durch. Argentinien schrammte knapp an einer Blamage vorbei und gewann mit 3:2 nach Verlängerung gegen Kap Verde.
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8: Auf der A7 Ulm Richtung Würzburg. Achtung, zwischen dem Agnesburg-Tunnel und Ahlen-Westhausen steht ein kaputter LKW und es liegen Reifenteile auf der Autobahn. Euch unterwegs eine gute und sichere Fahrt.

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4: Ich bin Dirk Justus. Erfurt steht vor einem echten Ausnahmewochenende. Die AfD trifft sich heute und morgen zum Bundesparteitag. Gleichzeitig werden Proteste erwartet. Die Polizei ist mit einem riesigen Aufgebot im Einsatz und rechnet mit rund 50.000 Gegendemonstranten. Darunter offenbar auch viele Gewaltbereite. Finn Riebesell, Freundlieb.
5: Dass der AfD-Parteitag exakt 100 Jahre nach dem großen Reichsparteitag der NSDAP in Thüringen stattfindet, heizt die Stimmung zusätzlich auf. Thürings Ministerpräsident Vogt wirbt für Respekt und friedliche Proteste. Auf dem Parteitag selbst stehen Vorstandswahlen an. Alice Weidel und Tino Chrupalla gelten als gesetzt. Spannender wird es bei den übrigen Vorstandsposten. Mehrere rechtsextreme Politiker haben ihre Kandidatur angekündigt.
4: Finanzminister Klingbeil will im kommenden Jahr deutlich mehr Schulden aufnehmen, das zeigt der Haushaltsentwurf, der dem ARD-Hauptstadtstudio vorliegt. Sönke Röhling, um welche Summe geht es da?
6: Also insgesamt plant Klingbeil Ausgaben von rund 555 Milliarden Euro ein. Das sind knapp 6% mehr als in diesem Jahr. Dafür sollen über 200 Milliarden Euro Schulden aufgenommen werden. Das wäre die zweithöchste Verschuldung aller Zeiten. Knapp 120 Milliarden neue Schulden sind demnach für den regulären Haushalt vorgesehen. Mehr als 80 Milliarden kommen noch im Rahmen der Sondervermögen Bundeswehr, Infrastruktur und Klimaneutralität dazu. Das Bundeskabinett will den Haushaltsentwurf am Montag beschließen.
4: Selbst innerhalb der Union ist die geplante Krankschreibung ab Tag 1 nicht unumstritten. Der CDU-Arbeitnehmerflügel spricht sich dafür aus, das nochmal zu überdenken. Der politische Streitwert scheint in keinem gesunden Verhältnis zu den vermeintlichen Verbesserungen zu stehen, sagte CDA-Chef Rathke dem Spiegel. Nach langen Spekulationen über die Hochzeit von Taylor Swift und Travis Kelce ist es nun offiziell. Die beiden 36-Jährigen sind verheiratet. Die Trauungszeremonie sei von US-Schauspieler Adam Sandler geleitet worden, der ein Freund des Paares ist, sagte eine Sprecherin. Die Hochzeitsfeier fand im Madison Square Garden in New York statt. Bei der Fußball-WM steht Kolumbien nach einem 1:0 gegen Ghana im Achtelfinale, genau wie Ägypten und Argentinien. Ägypten setzte sich gegen Australien mit 5:3 nach Elfmeterschießen durch. Argentinien schrammte knapp an einer Blamage vorbei und gewann mit 3:2 nach Verlängerung gegen Kap Verde.
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7: Auf der A7 Ulm Richtung Würzburg. Achtung, zwischen dem Agnesburg-Tunnel und Ahlen-Westhausen steht ein kaputter LKW und es liegen Reifenteile auf der Autobahn. Euch unterwegs eine gute und sichere Fahrt.

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2: Na, die Aussicht macht Spaß. Viel Sonne heute, bis zu 28 Grad sind da drin und deutlich weniger Luftfeuchtigkeit als in der letzten Woche. Das heißt, es ist deutlich besser auszuhalten draußen. Jetzt gerade noch schön mild in Schwäbisch Hall zum Beispiel 14 Grad, Weingarten 11 und in Biberach auch 11 Grad gemessen.
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3: Ich bin Dirk Justus.
4: AfD-Bundesparteitag, rund 50.000 erwartete Gegendemonstranten, tausende Polizisten. Erfurt steht vor zwei herausfordernden Tagen. Bei der Polizei rechnet man damit, dass sich über 2000 gewaltbereite Linksextremisten aus ganz Europa auf den Weg nach Thüringen machen. Finn Riebesel-Freundlieb berichtet.
5: Die Polizei stellt sich darauf ein, dass viele Demonstranten die Anreise der AfD-Delegierten blockieren wollen und sich dabei im Zweifel auch über Demo-Verbote hinwegsetzen. Bundesinnenminister Dobrindt blickt darauf mit Sorge und befürchtet, dass am Ende die Leidtragenden die Polizeikräfte sein werden. Die AfD will unter anderem ihren Bundesvorstand wählen. Alice Weidel und Tino Chrupalla dürften im Amt bestätigt werden.
4: Finanzminister Klingbeil will für das kommende Jahr neue Schulden in Höhe von über 200 Milliarden Euro aufnehmen, das berichtet das Erste. Demnach sind knapp 120 Milliarden neue Schulden für den regulären Haushalt vorgesehen. Mehr als 80 Milliarden kommen im Rahmen der Sondervermögen Bundeswehr, Infrastruktur und Klimaneutralität dazu. Jahrelang hat er Kinder sexuell missbraucht, jetzt muss ein ehemaliger Tagesvater aus dem Rems-Murr-Kreis für lange Zeit ins Gefängnis. Das Landgericht Stuttgart verurteilte ihn zu 9 Jahren und 6 Monaten Haft. Danach soll der 53-Jährige in Sicherungsverwahrung. Kaum ein Land hat die Welt in den letzten Jahrzehnten so sehr geprägt wie die USA. Heute werden die Vereinigten Staaten 250 Jahre alt. US-Präsident Trump zieht das Ganze in Washington groß auf, mit viel Tamtam und Fokus auf sich selbst. Seine Politik hat das Land an verschiedenen Stellen verändert, sagte uns der USA-Experte Andrew Dennison.
6: Heute sehen wir nicht nur eine Amerika geändert durch einen giftigen Diskurs und eine viel aggressivere Art aus dem Weißen Haus, sondern eine Amerika, das sich geändert hat, indem es Antikörper entwickelt hat, Verteidigungsmechanismen, um dagegen zu sein. Die Amerikaner sind im letzten Jahr auf der Straße gegangen wie noch nie zuvor, weil sie persönlich sich betroffen gefühlt haben.
4: Die Beschäftigten von Mercedes-Benz wehren sich gegen die Sparpläne des Konzerns. Laut IG Metall haben 33.000 gegen Kürzungen ohne eine unbezahlte Erhöhung der Arbeitszeit protestiert. Auch bei anderen kriselnden Autobauern wie VW sind nächste Woche Proteste geplant, heißt es von der Gewerkschaft. Bei der Fußball-WM ist Argentinien an einer Blamage vorbeigeschrammt. Der Titelverteidiger gewann knapp mit 3:2 nach Verlängerung gegen Kap Verde und steht im Achtelfinale. Auch eine Runde weiter ist Kolumbien nach einem 1:0 gegen Ghana, genauso wie Ägypten, das sich mit 5:3 nach Elfmeterschießen gegen Australien durchsetzte.
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2: Ihr habt freie Fahrt, keine größeren Meldungen. Der neueste Blitzer, der steht zwischen Unterteuringen und Berg an der Bushaltestelle Weilermühle im 70er Bereich. Alle weiteren auf radio7.de. Kommt gut und sicher an.
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2: Ja, der erste Schluck Kaffee, noch ein bisschen die Ruhe genießen daheim, bevor der Samstag dann Fahrt aufnimmt. Dazu gibt's entspannten Sound von uns, von Cheryl Cole, direkt nach der aktuellen von Samba Homewrecker. Ich wünsche euch einen schönen

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1: 7.14 Uhr, hier ist Radio 7 erneut am Samstag. Und da war doch was, oder? Irgendwas war da. Ach ja, WM. Stimmt. Es ging ja so mittelgut für uns aus. Aber vielleicht hat der ein oder andere ja seine neue Berufung gefunden. Hört mal rein.
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3: Lektion 1. Kommentatoren müssen so klingen, als würde gerade Weltgeschichte geschrieben, egal was wirklich passiert.
4: Ja, da richtet er sich nochmal den Schienbeinschoner. Ein kurzer Blick nach links. Ja, das sind packende Szenen.
3: Lektion 2. Statistiken ziehen immer. Je absurder, desto besser.
4: Deutschland hat ja bei Weltmeisterschaften gegen Teams mit roten Stutzen in Montagsspielen eine Ballbesitzquote von 53,8%.
3: Und Lektion 3. Betone ausschließlich die völlig unwichtigen Wörter.
4: Ja, da kommt der Ball von rechts in den Strafraum und fast wäre das Tor gefallen für das Team der USA in San Francisco.
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0: Radio 7 hier an eurem Samstag. Und ja, es ist einfach so, manchmal war die Woche so heftig, dass der Samstagmorgen auch jetzt um 7.27 Uhr noch ein bisschen langsamer losgeht, oder? Von uns kommt gleich die Power. Alle Farben mit dabei. Bisschen was Entspanntes gibt's auch nach halb von Selena Gomez und der neuen von Kygo. Mehr Musik, mehr Abwechslung.
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0: Da gibt's ganz gute Nachrichten, keine größeren Meldungen von der Strecke. Der neueste Blitzer steht in Speichingen in der Hauptstraße an der Pizzeria, blitzt beidseitig. Alle weiteren auf radio7.de. Kommt gut und sicher an.
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0: Da gibt's eine super coole Idee in Kellmünz im Landkreis Neu-Ulm. Warum sich's da lohnt, heute in die Kirche zu gehen, das verrate ich euch in so knapp 10 Minuten. Davor noch einen eurer Lieblingshits von Justin Timberlake, direkt nach Gute-Laune-Sound. Baby Goodbye. Ich wünsche euch einen schönen Samstagmorgen.
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Landkreis Neu-Ulm gibt es heute Abend im Pfarrgarten eine Aperol-Andacht. Also ich finde, das ist ein guter Grund, mal wieder in die Kirche zu gehen. Also quasi so Holy Aperoli-mäßig. Wetter sieht ja auch ganz gut aus. Und ganz egal, was ihr heute vorhabt, ob mit Aperol oder ohne, genießt den Tag. Jetzt mit neuer Mucke von Kygo. Hier ist Save My Love auf Radio 7. Mehr

0: Radio 7 hier mit mehr Musik, mehr Abwechslung und damit geht's auch gleich weiter. Erst Gänsehautballade von Zayn und Sia, dann ein Roadtrip-Soundtrack, falls ihr schon unterwegs seid, zum Beispiel ins Allgäu oder so. Die neue von Miles Smith und Niall Horan und ein Dance-Klassiker haben wir auch nach 8 für euch. Wake Me Up.
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13: Ja, das sieht doch ganz gut aus. Günzburg 13 Grad, auch in Waldshut-Tingen. Und in Pfahlheim 14 Grad gemessen. Viel Sonne steht da heute an. Bis zu 28 Grad sind am Nachmittag drin. Und deutlich weniger Luftfeuchtigkeit als die letzte Woche. Das heißt, es ist sehr angenehm draußen.
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14: Ich bin Dirk Justes. In Erfurt herrscht Ausnahmezustand. Schon am frühen Morgen sind die Proteste gegen den AfD-Bundesparteitag losgegangen. Mehr von Tim Britztrup.
15: Viele Zufahrtsstraßen sind mittlerweile blockiert. Mehrere hundert Menschen haben unter anderem die A71 dicht gemacht. Auch der öffentliche Nahverkehr ist größtenteils lahmgelegt. AfD-Gegner haben sich an die Schienen der Stadtbahn geklebt. Am Vormittag will die in Teilen rechtsextreme Partei eigentlich ihren Bundesparteitag abhalten. Die Polizei sichert das Ganze mit rund 6.000 Einsatzkräften. Schätzungsweise 50.000 Gegendemonstranten sind in der Stadt, darunter auch etwa 2.500 gewaltbereite Linksextremisten.
14: Finanzminister Klingbeil will für das kommende Jahr neue Schulden in Höhe von über 200 Milliarden Euro aufnehmen, das berichtet das Erste. Demnach sind knapp 120 Milliarden neue Schulden für den regulären Haushalt vorgesehen. Mehr als 80 Milliarden kommen im Rahmen der Sondervermögen Bundeswehr, Infrastruktur und Klimaneutralität dazu. Angesichts stark steigender Mieten fordert der Deutsche Gewerkschaftsbund einen sofortigen 6-jährigen Mietenstopp. Außerdem brauche es einen massiven Ausbau von öffentlichem und sozialem Wohnungsbau, eine wirksame Mietpreisbremse und schärfere Regeln gegen Mietwucher, so ein Sprecher. Massenschlägerei in Waiblingen im Rems-Murr-Kreis. Etwa 15 Menschen sind dort mit Holzlatten, einem Baseballschläger und Messern aufeinander losgegangen. Es gab einen Verletzten, die Polizei konnte 3 Beteiligte festnehmen. Worum es bei dem Streit ging, ist nicht bekannt. Bei der Fußball-WM steht Kolumbien nach einem 1:0 gegen Ghana im Achtelfinale. Genau wie Ägypten und Argentinien. Ägypten setzte sich gegen Australien mit 5:3 nach Elfmeterschießen durch. Argentinien schrammte an einer Blamage vorbei und gewann mit 3:2 nach Verlängerung gegen Kap Verde. Unterdessen hat Jürgen Klopp bestätigt, dass der DFB ihn als neuen Bundestrainer angefragt hat. Bei Magenta TV macht er aber klar, dass der Wechsel von seinem bisherigen Arbeitgeber Red Bull noch etwas Vorbereitung braucht.
5: Ich bin da bereits 19 Monate dabei. Es war eine sehr intensive Zeit. Ich war in der ganzen Welt unterwegs, habe unendlich viel gelernt, ganz viel Erfahrung gesammelt und wir haben ganz viele Dinge verändert. Und es ist jetzt nicht so einfach, da einfach auszusteigen. Und so, da muss geklärt werden, dass es auch weitergehen kann.
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13: Keine größeren Meldungen. Der neueste Blitzer, der steht in Rottum am Ortseingang, wenn er von Ehrensberg herkommt. Alle weiteren auf radio7.de. Kommt gut und sicher an.
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13: Ja, auch heute ist es leider noch die Realität. Deutschland ist raus aus der WM. Schock einigermaßen, aber verarbeitet, oder? Wir haben euch gefragt, für wen ihr jetzt die Daumen drückt. Eure Antworten gleich in gut 10 Minuten. Davor noch was Aktuelles von Taylor Swift und eine richtige Powerballade hier auf Radio 7, Dusk Till Dawn. Ich wünsche euch einen schönen Samstag. Es ist noch morgen, oder? Vormittag ist noch nicht.

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0: 12 nach 8. Hier ist Radio 7 an eurem Samstagmorgen. Und ja, Deutschland ist raus bei der WM. Nagelsmann ist auch raus. Jetzt können wir nur noch den anderen zuschauen. Und da brauchen wir ja schon irgendwie jemanden, den wir anfeuern, oder? Also es macht ja trotzdem ein bisschen Bock. Und das hat euch das Morgenteam diese Woche gefragt, ja? Was ist denn jetzt eure Zweitmannschaft?
1: Ich bin für Frankreich.
2: Norwegen, die sind richtig sympathisch. Die rudern immer so toll.
3: Ich nehme Argentinien, glaube ich.
4: Grundsätzlich habe ich getippt, Frankreich wird Weltmeister, deswegen schauen wir mal, was wird.
5: Ja, schauen wir mal.
1: Wenn es Paraguay wären.
4: Dann könnte man sagen, man hat gegen den Weltmeister verloren.
1: Dann wäre es gar nicht mehr ganz so schlimm.
6: Ich bin jetzt für Holland, weil ich bin Holländerin.
7: Oh, die sind doch auch schon raus.
6: Echt?
1: Ja, wirklich.
6: Scheiße.
0: Ja, also ich weiß auch nicht. Irgendwie bei mir wären es eigentlich die Australier gewesen, aber die sind jetzt auch schon raus. Vielleicht noch irgendwie Kanada oder so, die spielen jetzt heute um 7. Oder ja, auch Frankreich, die sind heute um 11 dran. 13 nach 8, Radio 7 hier. Jetzt gibt's spannenden Sound, beziehungsweise entspannenden Sound zum Kaffee trinken und auch so ein bisschen gegen die schlechte Stimmung, weil wir eben raus sind. Ja, die neue von Miles Smith und Niall Horan hier ist Drive Safe.

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4: Radio 7 hier um 8.27 Uhr für euren Samstag. Und da macht ihr euch vielleicht auch gerade ready für den Junggesellenabschied. Wir sind mit dabei. Wir bringen ein bisschen Schwung in den Samstag mit Summer Dance Sound von Topic. Dua Lipa gleich mit am Start. Und was ganz, ganz Neues gibt's auch noch von J-Lo und David Guetta. Mehr Musik, mehr Abwechslung, auch nach halb wieder.
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4: Das sieht eigentlich ganz gut aus, keine größeren Meldungen. Der neueste Blitzer, der steht in Kettershausen in der Olgishofer Straße. Der blitzt aus dem Blitzeranhänger. Alle weiteren auf radio7.de. Kommt gut und sicher an.
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4: Es ist so geil. Die kurioseste Wohnungsanzeige hier im Radio 7 Land. Unvorstellbar, was da zum Verkauf steht. Aber zumindest hat das Ding hohe Decken. Muss ich euch verraten, so knapp 15 Minuten. Und davor gibt's noch was bisschen auf die Ohren. Es gibt nämlich Songs, da kannst du einfach nicht anders. Ja, außer gut drauf sein. Daft Punk und Pharrell Williams mit Get Lucky. Gleich direkt nach gutem Sound von Topic. Ich wünsche euch einen schönen Samstag.

0: Hier ist Radio 7 um 8:50 an eurem Samstag. Habt ihr es mitbekommen, diese Woche? Die verrückteste und kurioseste Wohnungsanzeige im ganzen Radio 7 Land. Die Kapuzinerkirche in Engen, die steht zum Verkauf. 700.000 Euro kostet das Ding und dann gehört es euch. Krass, oder? Wie würde denn so eine Wohnungsbesichtigung in der Kirche vielleicht klingen? Das haben wir uns mal gefragt. Hört mal rein.
1: Hallo, grüß Gott. Toll, dass Sie sich die Zeit nehmen. Also, Sie haben hier alles, was Sie brauchen. Eine professionelle Weihrauchabzugshaube. Da unten rechts haben wir den Weihwasseranschluss, warm, kalt, alles dabei. Ein weiterer Pluspunkt natürlich die Klimaanlage. Brauchen Sie hier nicht. Hier bleibt das ganze Jahr schön kühl. Und mein persönliches Highlight, der eingebaute Wecker. Der läutet jeden Morgen pünktlich um 6.
0: Ja, endlich mal ein Wecker, der laut genug ist. Also dann verpenne ich auch mal nicht. Jetzt gibt's einen Wecker, der ein bisschen schöner klingt. Hier ist die neue von J-Lo und David Guetta. Save Me Tonight für mehr Musik, mehr Abwechslung auf Radio 7.

0: 6 von 9. Radio 7 hier. Und gleich geht's weiter mit One Republic. So richtig Stadion-Sound zum Mitsingen in der Dusche. Das halt da auch immer so schön, ne? Ava Max mit einer Powernummer mit dabei und Michael Schulte bringt gute Laune mit. Mehr Musik, mehr Abwechslung, auch direkt nach 9.
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0: Ja, heute wieder viel Sonne mit dabei, bis zu 28 Grad und deutlich weniger Luftfeuchtigkeit als in der letzten Woche. Das heißt, es bleibt angenehmer. Aktuell noch frisch in Heidenheim bei 19 Grad. Riedlingen sonnig bei 17 und auch in Ravensburg haben wir 17 Grad gemessen.
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11: Ich bin Dirk Justus. In Erfurt laufen seit dem frühen Morgen massive Proteste gegen den AfD-Parteitag. Demonstranten haben etliche Zufahrtsstraßen blockiert. Der öffentliche Nahverkehr ist teilweise lahmgelegt. Mehr von Tim Britztrup.
12: Die AfD rechnet trotzdem damit, dass die Veranstaltung in der Messe pünktlich beginnen kann. Die meisten Delegierten sind offenbar schon da. In Erfurt wollen heute rund 50.000 Menschen gegen die in Teilen rechtsextreme Partei demonstrieren. Rund 6.000 Polizisten sind im Einsatz. Auf dem Parteitag stellen sich die Vorsitzenden Weidel und Chrupalla zur Wiederwahl. Große inhaltliche Weichenstellungen stehen nicht an.
11: Selbst innerhalb der Union ist die geplante Krankschreibung ab Tag 1 nicht unumstritten. Der CDU-Arbeitnehmerflügel spricht sich dafür aus, das nochmal zu überdenken. Der politische Streitwert scheint in keinem gesunden Verhältnis zu den vermeintlichen Verbesserungen zu stehen, sagte CDA-Chef Radke dem Spiegel. Die USA werden heute 250 und das wird groß gefeiert, vor allem in Washington. In der Hauptstadt wird US-Präsident Trump nicht nur sein Land, sondern wohl vor allem sich selbst loben. Der USA-Experte Andrew Dennison sagte uns zur Bedeutung des 4. Juli.
13: Das ist ein Tag, wo in der Tat die Amerikaner sich daran erinnern, was sie zusammenhält, trotz aller Vielfalt. Und dafür steht Amerika noch. Ich glaube auch für die ganze Welt. Einheit in der Vielfalt. Das haben die Amerikaner nicht perfekt geschafft, aber es ist immer noch ein Modell für viele andere Völker dieser Planet.
11: Massenschlägerei in Waiblingen im Rems-Murr-Kreis. Etwa 15 Menschen sind dort mit Holzlatten, einem Baseballschläger und Messern aufeinander losgegangen. Es gab einen Verletzten, die Polizei konnte 3 Beteiligte festnehmen. Worum es bei dem Streit ging, ist nicht bekannt. Jürgen Klopp ist grundsätzlich dazu bereit, neuer Fußball-Bundestrainer zu werden. Das hat er bei Magenta TV gesagt. Dabei aber auch klargestellt, dass er aktuell noch einen Vertrag bei Red Bull hat. Nach dem peinlichen WM-Aus schon im 16. Finale war Julian Nagelsmann gestern als Bundestrainer zurückgetreten. Bei der Fußball-WM ist Argentinien an einer Blamage vorbeigeschrammt. Der Titelverteidiger gewann knapp mit 3:2 nach Verlängerung gegen Kap Verde und steht im Achtelfinale. Auch eine Runde weiter ist Kolumbien nach einem 1:0 gegen Ghana, genauso wie Ägypten, das sich mit 5:3 nach Elfmeterschießen gegen Australien durchsetzte.
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0: Da schauen wir kurz auf die Straßen und das bleibt auch ganz kurz, denn es gibt keine größeren Meldungen. Der neueste Blitzer steht auf der B311 in Erbach auf Höhe Euronics im 30er-Bereich. Alle weiteren auf radio7.de. Kommt gut und sicher an.
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0: Na, gleich in unserer Comedy, die Welt in 30 Sekunden, ein Crashkurs im Frustloswerden. Ja, sehr gute Folge. Davor pushen wir die Stimmung aber nochmal mit Golden und direkt danach gibt's One Republic für euren Samstag. Und da wünsche ich euch einen sehr schönen.
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0: Es ist 8:40 an eurem Samstag. Hier ist Radio 7. Und wenn es jetzt nicht ganz so gut läuft, irgendwie heute schon, weil, keine Ahnung, schon die Kaffeetasse runtergefallen ist oder was weiß ich, ja, da baut sich schnell mal Frust auf und den müssen wir wieder abbauen. Und da haben wir so ein paar Vorschläge, wie das besonders gut geht und auch niemandem wehtut.
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2: Um Streit zu vermeiden, obwohl du stinksauer bist, lass die Familie in Ruhe und lass es einfach an Haushaltsgeräten aus. Die Waschmaschine lügt ja zum Beispiel ständig und sagt, noch 0 Minuten bis zum Ende des Programms. Und dann sind es am Ende 5. Die kannst du beschimpfen. Du Dreckschleuder! Mann! Genau, und die Kaffeemaschine. Ja, jetzt willst du am frühen Morgen noch entkalkt werden oder was? Was soll ich denn noch machen? Na, Abtropfschale leeren, Brüheinheit reinigen, Wasser nachfüllen und dabei viel schimpfen. Und so bleibt unser Familienfrieden erhalten und unsere Beziehung harmonisch und wir beschimpfen voller Leidenschaft den Saugroboter, den Kabelsalat, das Spannbettlaken und natürlich den Drucker. Ja, Papierstau! Kümmer dich selber drum! Idiot!
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0: 5 vor halb 10 und direkt nach halb 10 geht's hier auf Radio 7 weiter mit mehr Musik, mehr Abwechslung. Da ist zum Beispiel dabei perfekter Sound zum auf dem Lenkrad mit Trommeln. Die aktuelle von Bebe Rexha, dann ein neuer Sound von Impala und eine Elektrohymne, die ihr direkt im Ohr habt. Versprochen. 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
0: Da gibt's eine Meldung von der A7 Ulm Richtung Füssenreute zwischen Eumittelberg und dem Grenztunnel Füssen. 2 Kilometer Stau. Hier verliert er aktuell 15 Minuten. Dann haben wir die B465 Biberach an der Riss Richtung Leutkirch im Allgäu zwischen Bad Wurzach und Truschwende. Da ist die Bundesstraße in einem Unfall gesperrt. Wenn ihr könnt, umfahrt den Bereich am besten weiträumig. Der neueste Blitzer steht in Friedrichshafen-Schnetzenhausen in der Manzeller Straße. Alle weiteren auf radio7.de. Gute Fahrt!
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0: Ja, da sind die Augen vielleicht noch ein bisschen klein heute Morgen. Das macht aber gar nichts. Wir feuern euch wach mit den Imagine Dragons direkt nach Power Sound von Bebe Rexha. So klingt der Samstag und da wünsche ich euch einen sehr schönen.

Uhr 37, Radio 7 hier. Genießt den schönen Samstag mit mehr Musik, mehr Abwechslung. Ja, da steht bei vielen ein bisschen Gartenarbeit an. Und ja, ich zähle da auch den Schnittlauch auf dem Balkon als Kleingarten dazu. Der Sound kommt von uns. Hier gibt's jetzt was Neues auf Radio 7. Das ist Tame Impala mit Dracula.

0: 5 vor 10 und da steht schon einiges auf dem Plan bei euch. Ja, Besorgungen, die Kinder zu Freunden fahren, was weiß ich was. Ja, diese To-Do-Liste am Samstag, die wird immer länger, aber macht nichts. Hier geht's gleich weiter mit einer Mutmacher-Hymne von Sia. Dann arbeiten wir die Schritt für Schritt ab und dann wird das. Ja, Feel Good Pop von Leonie mit dabei und am Ende pure Emotion mit bisschen House-Sound. James Young und Infinity. Mehr Musik, mehr Abwechslung.
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14: Die Sonne scheint über dem Radio 7 Land. Schwäbisch Hall 20 Grad, in Neu-Ulm genauso und in Lindau hat sogar schon 22 Grad. Viel Sonne steht auch weiterhin auf dem Plan. Bis zu 28 Grad sind da heute drin.
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15: Ich bin Dirk Justes. In Erfurt herrscht wegen des AfD-Parteitags der Ausnahmezustand. Tausende Gegendemonstranten versuchen, die Anreise der Delegierten zu verhindern. Mehr von Tim Britztrup.
16: Das hat aber ganz offensichtlich nicht geklappt. Die Aktionen sind wirkungslos geblieben. Die meisten Teilnehmer sind schon am Veranstaltungsort. Die Polizei hat trotzdem weiter alle Hände voll zu tun. Rund um die Stadt sind mehrere Straßen blockiert, darunter auch die A71. Und die Demos gehen weiter. Insgesamt werden rund 50.000 Menschen erwartet, darunter auch hunderte gewaltbereite Linksextremisten.
15: Finanzminister Klingbeil will im kommenden Jahr deutlich mehr Schulden aufnehmen. Das zeigt der Haushaltsentwurf, der dem ARD-Hauptstadtstudio vorliegt. Sönke Röhling, um welche Summe geht es da?
17: Also insgesamt plant Klingbeil Ausgaben von rund 555 Milliarden Euro ein. Das sind knapp 6% mehr als in diesem Jahr. Dafür sollen über 200 Milliarden Euro Schulden aufgenommen werden. Das wäre die zweithöchste Verschuldung aller Zeiten. Knapp 120 Milliarden neue Schulden sind demnach für den regulären Haushalt vorgesehen. Mehr als 80 Milliarden kommen noch im Rahmen der Sondervermögen Bundeswehr, Infrastruktur und Klimaneutralität dazu. Das Bundeskabinett will den Haushaltsentwurf am Montag beschließen.
15: Die Kritik an der geplanten Krankschreibung ab dem ersten Fehltag reißt nicht ab. Der Patientenbeauftragte der Bundesregierung Schwarze befürchtet, dass sich dadurch viele krank zur Arbeit schleppen werden. In den Funke-Zeitungen kritisiert er außerdem das Aus für die telefonische Krankschreibung. Jahrelang hat er Kinder sexuell missbraucht, jetzt muss ein ehemaliger Tagesvater aus dem Rems-Murr-Kreis für lange Zeit ins Gefängnis. Das Landgericht Stuttgart verurteilte ihn zu 9 Jahren und 6 Monaten Haft. Danach soll der 53-Jährige in Sicherungsverwahrung. Nach langen Spekulationen über die Hochzeit von Taylor Swift und Travis Kelce ist es nun offiziell. Die beiden 36-Jährigen sind verheiratet. Die Trauungszeremonie sei von US-Schauspieler Adam Sandler geleitet worden, der ein Freund des Paares ist, sagte eine Sprecherin. Die Hochzeitsfeier fand im Madison Square Garden in New York statt. Bei der Fußball-WM steht Kolumbien nach einem 1:0 gegen Ghana im Achtelfinale genau wie Ägypten und Argentinien. Ägypten setzte sich gegen Australien mit 5:3 nach Elfmeterschießen durch. Argentinien schrammte knapp an einer Blamage vorbei und gewann mit 3:2 nach Verlängerung gegen Kap Verde.
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14: Sieht ganz gut aus. Eine kleine Meldung haben wir allerdings. A7 Ulm, Füssenreute zwischen Nesselwang und dem Grenztunnel Füssen. 2 Kilometer Stau. Hier verliert ihr aktuell 15 Minuten. Der neueste Blitzer steht in Konstanz-Wollmatingen in der Litzelstädter Straße im 30er Bereich. Allen unterwegs eine gute und sichere Fahrt.
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14: Da gab es ja so ein kleines Aufregerthema diese Woche und das brodelt noch weiter. Krankschreibungen ab jetzt schon vom ersten Tag an. Mit ärztlichem Attest. Eure Meinungen und ein Arzt, der sich dazu gemeldet hat, in knapp 10 Minuten hier auf Radio 7. Davor noch chilliger Sound von der frisch verheirateten Taylor Swift und Sia auch mit dabei. Ich wünsche euch einen schönen Samstag.

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0: 13 nach 10 am Samstag, Radio 7 hier. Und es ist schon krass, oder? Ab dem ersten Tag brauchen wir ab jetzt ein ärztliches Attest, also wenn wir krank sind. Und das wird hitzig diskutiert, immer noch, nach wie vor. Ja? Jackie aus Nattheim ist jetzt dran und du hast eigentlich ein bisschen eine andere Meinung als die meisten. Du kannst die ganze Aufregung überhaupt nicht verstehen. Warum denn?
1: Ich habe bei 15 Arbeitgebern gearbeitet in unterschiedlichen Branchen und alle wollten von mir am ersten Tag die Krankmeldung. Und außerdem, was noch einmal die Ärzte angeht, wenn die an dem Tag keinen Termin hat und es halt auf den nächsten Tag gelegt werden muss, dann ist das auch nicht weiter tragisch, weil man ja dann trotzdem ab den ersten Tag krankgeschrieben wird.
0: Ja, die Ärzte sind da auch ein ganz gutes Stichwort. Dr. Stefan Gauss aus Laubheim, der hat sich nämlich auch dazu gemeldet. Was ist denn Ihre Meinung?
2: Wir halten Notfallsprechzeiten bereit, damit immer die Patienten, die auch wirklich krank sind, also die jetzt Druck auf der Brust, Verdacht auf Herzinfarkt, neurologische Probleme, dass die auf jeden Fall gesehen werden müssen, sorge ich mich sehr darum, dass das dann nicht mehr machbar ist, dass einfach da alle Leute reindrängen wegen ihrer Krankschreibung und dass dadurch mehr Kollateralschaden entsteht als irgendwelche Einsparungen wegen den Krankengeldern.
0: Eure Meinungen gerne weiter per WhatsApp an die 0800 70 77 110. Jetzt aber erstmal wieder ein bisschen bessere Laune mit Leonie hier auf Radio 7.

0: 3:30 auf dem Weg zum Brunchen irgendwie mit der Freundin oder so sind wir mit dabei. Mit chilligem Sound fürs Wochenende. Heatwaves und was ganz Neues, das einfach nach Sommer pur klingt. Sorry, Papi. Und natürlich, was mit richtig Drive auch noch. Turn the lights off. Mehr Musik, mehr Abwechslung. Direkt nach 12:30.
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0: Da gibt's eine Meldung von der A7 Ulm Füssen-Reute zwischen Nesselwang und dem Grenztunnel Füssen. 1 Kilometer Stau, der Zeitverlust hier aktuell 16 Minuten. Der neueste Blitzer steht in Ulm in der Hasslerstraße, der blitzt beidseitig. 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
0: Ja, überlegt vielleicht auch gerade, in welches Freibad oder an welchen See es gleich geht. Und wir liefern den Gute-Laune-Sound dafür. Sarah Larsen direkt nach Turn the Lights Off. Habt einen schönen Samstag.

10 nach halb 11, Radio 7 hier. Und ich finde, genau so darf der Sommer sein. Ja, ich weiß auch nicht warum, aber irgendwie, das hat einfach was, ne? Wenn es nicht zu heiß ist und nicht zu kalt. Und eins darf nicht fehlen, und zwar Sommerhits, ne? Damit das Feeling auch passt drumherum. Und die müssen immer eine Sache drin haben, und zwar Spanisch. Ich kann euch nicht genau sagen, warum, aber das macht einfach was mit einem. Man denkt immer direkt an Urlaub, an Strand, an Palmen, vielleicht auch an den ein oder anderen Sangria. Auf jeden Fall fühle ich den hier. Ich verstehe zwar komplett gar nichts, aber der Neue holt mich ab. Und zwar von Topic, und Becky G heißt...

0: Die Wochenendfrühschicht neigt sich langsam Richtung Ende. Ja, jetzt um 10.56 Uhr auf den Wochenmärkten zum Beispiel. Liebe Grüße gehen an der Stelle raus. Dafür gibt's was mit Power und Ava Max, so für die letzten ein, zwei Stündchen. Sommerdance-Sound mit Alle Farben ist mit dabei. Und Lil Nas X gibt's auch noch nach 11 hier auf Radio 7. So klingt mehr Musik, mehr Abwechslung.
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2: Die Brauerei Goldochsen in Ulm lässt Tradition neu aufleben. Mit dem Spatenstich für eine neue Brauereigaststätte im Herzen der Stadt. Geschäftsführerin Ulrike Freund.
3: Was die Leute erwartet, ist eine gute Gastronomie. Gutes, frisches Bier ist selbstverständlich und nette Gespräche.
2: Bis es soweit ist, dauert es noch ein bisschen. Geplant ist aber schon Mitte 2027 zu eröffnen. Ein kleiner Kraftakt, sagt Architekt Max Stemshorn.
4: Das Gebäude ist kompliziert. Wir haben unten drunter ganz große alte Bierkeller. Von der Statik, von Fundamenten ist das eine wirklich große Herausforderung, aber wir kriegen das hin.
2: Und dann kann man im zum Goldenen Ochsen bis zu 12 Biersorten genießen, essen und natürlich auch feiern.
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0: Ja, so viel kann man dazu heute nicht sagen, außer sieht gut aus. Viel Sonne, bis zu 28 Grad insgesamt. Aktuell noch ein bisschen kühler, sonnig bei 21 Grad in Geislingen, Villingen-Schwenningen 22 und Singen 24 gemessen. Das Schöne ist, weniger Luftfeuchtigkeit als in der letzten Woche, das heißt, es fühlt sich auch deutlich besser an.
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16: Ich bin Dirk Justus. Die AfD hat ihren Parteitag in Erfurt trotz massiver Gegenproteste am Vormittag pünktlich gestartet. In Thüringens Hauptstadt protestieren rund 20.000 Menschen gegen die in Teilen rechtsextreme Partei. Mehr von Tim Britztrup.
17: Schon am frühen Morgen wurden etliche Zufahrtsstraßen von den Demonstranten blockiert. Andere klebten bzw. betonierten sich an Straßenbahnschienen fest. Trotzdem schafften es die meisten AfD-Delegierten pünktlich in die Messehallen. Dort stellen sich die beiden Vorsitzenden Weidel und Chrupalla heute zur Wiederwahl. Außerdem dürfte es um die anstehenden Landtagswahlen gehen. In Sachsen-Anhalt und Mecklenburg-Vorpommern liegt die AfD in Umfragen vorn.
16: Das Handwerk fordert für den Herbst ein zweites Reformpaket. Die Lohnzusatzkosten müssten wieder Richtung 40%, so Handwerkspräsident Dittrich in der Bild. Der starke Anstieg der Rentenbeiträge müsse durch eine entsprechende Senkung der Krankenkassen und Pflegebeiträge mindestens kompensiert werden. Wie steht es um die Demokratie in den USA? Das fragen sich viele, vor allem heute am 250. Jahrestag der Vereinigten Staaten. Bei der zentralen Feier in Washington wird sich US-Präsident Trump einmal mehr selbst inszenieren. Das ist aber nur die eine Seite der Feierlichkeiten, sagte uns der USA-Experte Andrew Dennison.
18: die Barbecues, die in den Hinterhöfen stattfindet, in den kleinen Straßen und Nachbarschaften. Die Leute gehen auf der Straße und feiern. Die Parks sind voll mit Leuten. Alle Sprachen werden gesprochen. Und das ist ein Gesellschaftsfeier durch das ganze Land. Nicht nur diese pompöse imperiale Ansatz, dass aus Washington kommt, sondern die Bürgernähe, die man da wirklich spürt.
16: Massenschlägerei in Waiblingen im Rems-Murr-Kreis. Etwa 15 Menschen sind dort mit Holzlatten, einem Baseballschläger und Messern aufeinander losgegangen. Es gab einen Verletzten, die Polizei konnte 3 Beteiligte festnehmen. Worum es bei dem Streit ging, ist nicht bekannt. Jürgen Klopp ist grundsätzlich dazu bereit, neuer Fußball-Bundestrainer zu werden. Das hat er bei Magenta TV gesagt. Dabei aber auch klargestellt, dass er aktuell noch einen Vertrag bei Red Bull hat.
19: Ich bin da bereits 19 Monate dabei. Es war eine sehr intensive Zeit. Ich war in der ganzen Welt unterwegs, habe unendlich viel gelernt, ganz viel Erfahrung gesammelt und wir haben ganz viele Dinge verändert. Und es ist jetzt nicht so einfach, da einfach auszusteigen, sondern muss geklärt werden, dass es auch weitergehen kann.
16: Nach dem peinlichen WM-Aus schon im 16. Finale war Julian Nagelsmann gestern als Bundestrainer zurückgetreten.
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0: Da gibt's eine Meldung von der B31 Lindau-Friedrichshafen. Zwischen Langenargen-Oberdorf und Eriskirch-Schlatt ist nach einem Unfall die Bundesstraße gesperrt, umfahrt den Bereich weiträumig, es staut sich bereits in allen Richtungen. Der neueste Blitzer steht zwischen Tettnang und Neukirch in Elmenau, da blitzt es aus dem Blitzeranhänger. Alle weiteren findet ihr auf radio7.de. Gute und sichere Fahrt.
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0: Gleich in knapp 10 Minuten der Freibad-Crash-Kurs in unserer Comedy, die Welt in 30 Sekunden. Es ist ziemlich akkurat, ich muss es zugeben. Achtet gerne nachher mal drauf, wenn es bei euch auch noch Richtung Wasser geht heute. Davor noch die 2 Megastimmen von Alex Warren und Ava Max. Da wird der Samstag gleich ein kleines bisschen besser.
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0: 7 hier. Um 12 Minuten nach 11 an eurem Samstag. Und da geht es ja für viele noch zum Baden gegen später. Und da gibt es jetzt einen kleinen Freibad-Crashkurs hier bei uns.
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2: Lektion 1. Atme tief ein. Es gibt keinen besseren Geruch als Pommes mit Chlor und Sonnencreme. Lektion 2. Reserviere dein Revier. Dafür brauchst du immer Handtuch, Kühltasche und Badelatschen. Und Lektion 3. Trainiere deine Füße auf Schmerzresistenz. Der Weg zum Beckenrand besteht aus 3 Temperaturzonen. Angenehm warm, Backofen und Lava! Und Lektion 4. Lerne korrekte Freibadgrammatik. Wenn dich der Schwimmmeister auffordert, am oder im Becken nichts zu essen, dann sagt er immer, unabhängig von deinem Geschlecht und deinem Essen, komm mal mit die Pommes von Beckenrand weg, aber zackig, mein Freund.
3: Komm mal mit die Pommes von Beckenrand weg, aber zackig, mein Freund.
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0: 3 vor halb 12, hier ist Radio 7. Und gleich geht's weiter mit Mucke zum Aufdrehen im Auto. Da wird der kurze Abstecher zum Supermarkt, zum richtig coolen Roadtrip mit Miles Smith und Niall Horan. Dazu dann noch Leonie mit Rock'n'Roll und die neue von Kygo ist auch mit dabei. Mehr Musik, mehr Abwechslung.
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0: A96 Lindau, München zwischen Leutkirch West und Eichstätten. Da gab es einen Unfall. 2 Kilometer Stau. Knappe Viertelstunde Zeitverlust. Dann haben wir die B31 Lindau-Friedrichshafen zwischen Langenargen-Oberdorf und Ereskirch-Schlatt. Da ist die Bundesstraße nach einem Unfall gesperrt und fahrt am besten weiträumig. Es staut sich schon in alle Richtungen. Der neueste Blitzer steht auf der A96 Richtung Lindau vor dem Herfahrtstunnel bei Wangen im 100er-Bereich. Alle weiteren auf radio7.de. Kommt gut und sicher an.
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0: Der romantischste Ort im Radio 7-Land, wo sich Singles verlieben, ist im Supermarkt. Doch, der Beweis, den gibt's gleich in 10 Minuten. Davor gibt's noch Lost Frequencies. Klingt immer nach einer guten Zeit, direkt nach Drive Safe. Ich wünsche euch einen schönen

0: Hier ist Radio 7 an eurem Samstag. Und da vergessen wir mal Tinder und Co. Ab jetzt wird sich wieder ganz altmodisch beim Einkaufen verliebt. Und zwar mit Flirtkörben. Das sind so pinke Einkaufskörbe. Gibt's zum Beispiel in Gammertingen bei Sigmaringen oder in Leinfelden bei Stuttgart. Wenn ihr mit dem Korb durch den Supermarkt lauft, dann zeigt ihr den anderen, hey, ich bin Single und ich hab Bock zu flirten. Ich find's irgendwie eine süße Idee. Gebi aus dem Morgenteam, der hat sich mal überlegt, wie sowas klingen könnte, wenn's dann doch nicht ganz der Richtige ist, der da mit diesem pinken Korb rumläuft.
1: Ah, Sie mögen also auch Gurken? Ich habe ja auch eine eingepackt, eine richtig große. Kann ich Ihnen gerne zeigen, wo Sie die finden? Ups, jetzt ist mir ein bisschen Mayo auf dem Boden ausgelaufen. Das sind aber große Melonen in Ihrem Körbchen. Darf ich mal klopfen? Man sagt ja immer, sie sind am besten, wenn sie hohl klingen. Wow!
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10: Überm Radio 7 Land ein blitzeblanker Himmel. Ein paar Wölkchen ziehen ab und zu durch, die sind aber völlig harmlos. Geht rauf auf bis zu 26 Grad bei euch in Memmingen und 28 bei euch in Konstanz. Morgen, ähnlich wie heute, gegen Nachmittag und Abend dann etwas mehr Wolken, die auch mal eine Ladung Regen mitbringen können. Dazu bleibt's aber angenehm warm bei 22 bis 28 Grad.
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11: Ich bin Dirk Justes. Die AfD hat ihren Parteitag in Erfurt trotz massiver Gegenproteste am Vormittag pünktlich gestartet. In Thüringens Hauptstadt protestieren rund 20.000 Menschen gegen die in Teilen rechtsextreme Partei. Mehr von Tim Britztrup.
12: Schon am frühen Morgen wurden etliche Zufahrtsstraßen von den Demonstranten blockiert. Andere klebten bzw. betonierten sich an Straßenbahnschienen fest. Trotzdem schafften es die meisten AfD-Delegierten pünktlich in die Messehallen. Dort stellen sich die beiden Vorsitzenden Weidel und Chrupalla heute zur Wiederwahl. Außerdem dürfte es um die anstehenden Landtagswahlen gehen. In Sachsen-Anhalt und Mecklenburg-Vorpommern liegt die AfD in Umfragen vorn.
11: Finanzminister Klingbeil will im kommenden Jahr deutlich mehr Schulden aufnehmen. Das zeigt der Haushaltsentwurf, der dem ARD-Hauptstadtstudio vorliegt. Sönke Röhling, um welche Summe geht es da?
13: Also insgesamt plant Klingbeil Ausgaben von rund 555 Milliarden Euro ein. Das sind knapp 6% mehr als in diesem Jahr. Dafür sollen über 200 Milliarden Euro Schulden aufgenommen werden. Das wäre die zweithöchste Verschuldung aller Zeiten. Knapp 120 Milliarden neue Schulden sind demnach für den regulären Haushalt vorgesehen. Mehr als 80 Milliarden kommen noch im Rahmen der Sondervermögen Bundeswehr, Infrastruktur und Klimaneutralität dazu. Das Bundeskabinett will den Haushaltsentwurf am Montag beschließen.
11: Während die Kritik an den neuen Regeln für kranke Arbeitnehmer nicht abreißt, warnen Ökonomen jetzt auch generell vor zu hohen Erwartungen an die Pläne von Schwarz-Rot. Der technologische Rückstand geht von solchen Reformen nicht weg, sagte der Chef des Kieler Instituts für Weltwirtschaft, Moritz Schularik, der Welt am Sonntag. Angesichts stark steigender Mieten fordert der Deutsche Gewerkschaftsbund einen sofortigen 6-jährigen Mietenstopp. Außerdem brauche es einen massiven Ausbau von öffentlichem und sozialem Wohnungsbau, eine wirksame Mietpreisbremse und schärfere Regeln gegen Mietwucher, so ein Sprecher. Nach langen Spekulationen über die Hochzeit von Taylor Swift und Travis Kelce ist es nun offiziell. Die beiden 36-Jährigen sind verheiratet. Die Trauungszeremonie sei von US-Schauspieler Adam Sandler geleitet worden, der ein Freund des Paares ist, sagte eine Sprecherin. Die Hochzeitsfeier fand im Madison Square Garden in New York statt. Bei der Fußball-Weltmeisterschaft stehen heute die ersten Achtelfinals an. Am Abend spielt zunächst Co-Gastgeber Kanada gegen Marokko. Danach bekommt es Titelfavorit Frankreich mit Deutschlandbezwinger Paraguay zu tun.
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10: Samstagmittag 12:02. Eine Meldung von der B31 Lindau Richtung Friedrichshafen. Da ist zwischen Langenargen-Oberndorf und Ereskart-Schlacht nach einem Unfall die Straße komplett gesperrt. Umfahrt den Bereich am besten weiträumig. Es staut sich nämlich in alle Richtungen und auch die Umleitung über Langenargen ist bereits überlastet. Der aktuellste Blitzer steht auf der B34 zwischen Singen und Gottmardingen am Waldfriedhof. Alle anderen gibt's auf radio7.de. Gute Fahrt!
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10: Tag und hallo, wir starten rein mit der Frau, die gerade wahrscheinlich mit einem fetten Kater und übelsten Kopfschmerzen im Bett liegt. Loi aus Mannheim, gestern 24 Jahre alt geworden, hat ordentlich gefeiert und die Zugabe, die gibt's gleich bei uns. Jetzt erstmal coole Beats von Sombor, Homewrecker.

0: Fame auf Radio 7. Ja, wobei diese Woche wohl eher Hall of Shame passt. Eine gute Woche ist es her, das Aus von Deutschland in der Fußball-WM. Und ja, die Stimmung ist...
1: beschissen.
2: Hätte besser sein können.
1: Ja, ich bin sehr traurig und enttäuscht.
0: Müsst ihr nicht. Kopf hoch, wir können heute trotzdem Daumen drücken. Und zwar für unsere Tennislegende Alexander Zverev. Der spielt heute in der dritten Runde von Wimbledon. Los geht's. Ja, so voraussichtlich um 16 Uhr, je nachdem, wie lange das Spiel davor dauert. Also ist das schon mal geklärt. Zverev greift später in Wimbledon an und wir legen vorher schon mal los. Hier sind Topic, Fireboy DML und Nico Santos mit Buddy. Euch ein wunderschönes Wochenende. Hier

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0: Hier ist Radio 7, gleich ist es 12:30 und während ihr gerade vielleicht fürs Mittagessen erstmal die dreckige Pfanne von gestern sauber schrubben müsst, gibt's von uns die 30 Minuten Power-Putz-Playlist. Mit dabei nur die ganz Großen, zum Beispiel J-Lo und Getta. Richtig gute Nummer. Avicii oder auch Ray Garvey. Mehr Musik am Wochenende, gleich wieder mit dem Radio 7 Hit 7er.
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2: 12:30, wir checken die Straßen und starten auf der A81 Singen Richtung Stuttgart. Vorsicht zwischen Rottweil und Oberndorf am Neckar liegen Reifenteile. Und die B31 Lindau Richtung Friedrichshafen ist zwischen Langenargen-Oberdorf und Ehreskirchschlatt nach einem Unfall komplett gesperrt. Umfahrt den Bereich am besten weiträumig. Der aktuellste Blitzer steht in Neu-Ulm in der Stäubenstraße auf Höhe der Stadtbücherei im 30er-Bereich. Alle anderen gibt's auf radio7.de. Kommt mir gut an.
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0: Kurz vor eins in eurem Radio läuft Radio 7 und da hatten wir ja diese Woche etwas Startschwierigkeiten. Wir erinnern uns nur sehr ungern an den Montag zurück.
1: Beschissen.
2: Hätte besser sein können.
1: Ich bin sehr traurig und enttäuscht.
0: Ja, das Deutschland aus bei der Fußball-WM haben wir jetzt mittlerweile gekonnt weggesteckt. Leben geht weiter. Und nach eins sogar zu guter Mucke. In den Startlöchern die starke Collab Bebe Rexha und Faithless. Außerdem Benson Boone und Chartstürmerin Taylor Swift. Bleibt unbedingt dran.
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0: Da hat jemand richtig gut sauber gemacht über dem Radio 7 Land. Ein blitzeblanker Himmel, ein paar Wölkchen ziehen ab und zu durch. Die tun aber nichts, die wollen nur spielen. Geht heute rauf auf bis zu 26 bei euch in Aalen und 27 Grad in Laupheim und Ravensburg. Morgen, ähnlich wie heute, gegen Nachmittag und Abend dann etwas mehr Wolken, die auch gerne mal eine Ladung Regen mitbringen. Dazu bleibt's aber angenehm warm bei 22 bis 28 Grad.
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7: Ich bin Dirk Justus. In Erfurt läuft der AfD-Parteitag. Trotz massiver Gegenproteste ist die Veranstaltung in der Messehalle pünktlich losgegangen. Demonstranten hatten unter anderem Zufahrtsstraßen blockiert. Mehr von Tim Britztrup.
8: AfD-Co-Chef Chrupalla bezeichnete die Demonstranten als Chaoten und das letzte Aufgebot der parteipolitischen Konkurrenz. Parteitage abzuhalten sei ein verbrieftes Recht. Auf dem Parteitag stellen sich die Chefs Weidel und Chrupalla zur Wiederwahl. Außerdem geht es um die anstehenden Landtagswahlen in Sachsen-Anhalt und Mecklenburg-Vorpommern. In beiden Ländern liegt die AfD in Umfragen vorn. Die Partei sieht sich bereit, Regierungsverantwortung zu übernehmen.
7: Die Kritik an der geplanten Krankschreibung ab dem ersten Fehltag reißt nicht ab. Der Patientenbeauftragte der Bundesregierung Schwarze befürchtet, dass sich dadurch viele krank zur Arbeit schleppen werden. In den Funke-Zeitungen kritisiert er außerdem das Aus für die telefonische Krankschreibung. Vom Tellerwäscher zum Millionär. Das ist der amerikanische Traum. Heute am 250. Jahrestag der USA fragen sich viele, in welche Richtung bewegt sich das Land der unbegrenzten Möglichkeiten. Die Politik von US-Präsident Trump sorgt für Verunsicherung im Land selbst und auch weltweit. Der USA-Experte Andrew Dennison blickt trotzdem positiv nach vorn.
9: 250 Jahre als Republik und die Fähigkeit, eine schnell wandelnde Welt gewachsen zu sein, steht meiner Meinung nach noch bei den Amerikanern, weil sie Träumer sind mit ihrem amerikanischen Traum, aber weil sie auch Pragmatiker sind und immer den Weg von A nach B suchen. Und daher bleibe ich blauäugig optimistisch, wie ein Amerikaner es sein soll.
7: Jahrelang hat er Kinder sexuell missbraucht, jetzt muss ein ehemaliger Tagesvater aus dem Rems-Murr-Kreis für lange Zeit ins Gefängnis. Das Landgericht Stuttgart verurteilte ihn zu 9 Jahren und 6 Monaten Haft. Danach soll der 53-Jährige in Sicherungsverwahrung. Beschwerderekord bei der Schlichtungsstelle Reise und Verkehr. Im ersten Halbjahr sind 29.000 Anträge eingetrudelt. In den meisten Fällen geht es um ausgefallene oder verspätete Flüge. Gründe dafür waren beispielsweise Streiks und der Irankrieg. Jürgen Klopp ist grundsätzlich dazu bereit, neuer Fußball-Bundestrainer zu werden. Das hat er bei Magenta TV gesagt. Dabei aber auch klargestellt, dass er aktuell noch einen Vertrag bei Red Bull hat. Nach dem peinlichen WM-Aus schon im 16. Finale war Julian Nagelsmann gestern als Bundestrainer zurückgetreten.
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2: Vorsicht auf der B10 Ulm Richtung Stuttgart zwischen der Überleitung Uhingen und Göppingen. In beiden Richtungen Gefahr durch Menschen auf der Fahrbahn. Und die B31 Lindau Richtung Friedrichshafen ist weiterhin zwischen Langenargen-Oberdorf und Ereskirchstadt nach einem Unfall komplett gesperrt. Ihr werdet über Langenargen umgeleitet. Aktuellster Blitzer steht in Ulm in der Hasslerstraße beidseitig. Alle anderen gibt's auf radio7.de. Gute Fahrt euch.
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2: So, und da packen wir um kurz nach eins nochmal ganz geschwind die Orgel raus. Mhm. Frisch verheiratet unsere Taylor Swift und Travis Kelce. Und ja, ich muss ehrlich sagen, der Zirkus in New York, der war schon sehr speziell. Wir sprechen gleich drüber in gut 10 Minuten. Jetzt starten wir erstmal rein mit ihrer aktuellen Elizabeth Taylor. Ganz viel Spaß und Amen.

nach 1. Hier ist Radio 7 an eurem Wochenende. Wobei das wahrscheinlich eher das Wochenende von Taylor Swift ist. Heute Nacht um 1.30 Uhr deutscher Zeit haben Taylor und Travis Ja gesagt. Verkündet wurde das Ganze über riesige Werbetafeln am Madison Square Garden. Also, sorry, wie peinlich, muss ich wirklich sagen, so unangenehm. Erst legst du mit deiner eigenen Hochzeit gefühlt halb New York lahm. Dann sollen bloß keine Infos nach draußen dringen, die Gäste unterschreiben sogar Verschwiegenheitserklärungen. Und am Ende lässt du auf riesigen Leuchttafeln dann verkünden, dass ihr gerade geheiratet habt? Also komisch sind sie doch irgendwie, die Milliardäre da drüben. Wir machen jetzt weiter mit einer Frau, die aktuell noch deutlich bodenständiger unterwegs ist. Sie veröffentlicht ihre Musik nämlich ganz ohne Management und ohne große Labels. Und genau das macht sie ziemlich sympathisch. Bebe Rexha, jetzt mit New Religion.

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0: Der Samstagmittag mit Radio 7 am 4.7. In Amerika wird da gerade der Independence Day abgefeiert. Im Radio 7 Land gleich der Hit 7er. Wir haben die beste Laune mit mehr Musik für euer Wochenende. David Guetta, Tom Odell, Leonie oder auch Senkrechtstarterin Sarah Larsen. Alle gleich dabei.
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0: Kurz nach halb zwei, wir schauen auf die Straßen und starten auf der A7 Ulm Richtung Füssenreute. Vorsicht bitte zwischen Föhringen und Illertissen, da ist die linke Spur nach einem Unfall blockiert. Außerdem sind Menschen auf der Fahrbahn. A96 Lindau-München zwischen Bad Wörishofen und Buchloe-Ost. In beiden Richtungen Menschen auf der Fahrbahn. Und die B31 Lindau Richtung Friedrichshafen ist weiterhin zwischen Langenargen-Oberndorf und Ereskirchschlatt nach einem Unfall komplett gesperrt. Ihr werdet über Langenargen umgeleitet. Der aktuellste Blitzer steht auf der B34 zwischen Singen und Gottmandingen am Waldfriedhof. Alle anderen findet ihr auf radio7.de. Kommt mir gut an.
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sofort in der Radio 7 Playlist. Tame Impala und Jenny.

0: Am Strahlesamstag, hier ist Radio 7. Ja, die Sonne strahlt, die Leute strahlen, die Playlist strahlt und generell fühlt sich das Leben mit gutem Wetter einfach richtig gut an. Also, besser kann es eigentlich nicht mehr werden. Ah doch, nach zwei. Da scheppert nämlich Katy Perry durchs Radio. Dazu die Kuschelnummer Senorita und dem Brett von Huntrix. Bleibt also unbedingt dabei.
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19: Das ist ein richtig schönes Wochenende. Heute wirklich blitzeblanker Himmel, richtig blau. Ein paar Wölkchen ziehen ab und zu durch, die sind aber völlig harmlos. Geht rauf auf bis zu 25 Grad bei euch in Kempten, 26 in Ulm und 27 bei euch in Schwäbisch Gmünd. Morgen, ähnlich wie heute, gegen Nachmittag und Abend dann etwas mehr Wolken, die auch mal eine Ladung Regen mitbringen können, aber nicht müssen. Dazu bleibt es angenehm warm bei 22 bis 28 Grad.
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20: Ich bin André Glatzel. In Erfurt demonstrieren rund 20.000 Menschen gegen die AfD. Trotz Störaktionen konnte der Parteitag aber pünktlich starten. Ein Tagesordnungspunkt, die Wiederwahl der Parteichefs Weidel und Chrupalla. Beide sind in ihren Ämtern bestätigt worden. Chrupalla fuhr mit rund 70% allerdings ein deutlich schwächeres Ergebnis ein als beim letzten Mal. Weidel kam auf rund 81% und konnte ihr Ergebnis leicht verbessern. Wie steht es um die Demokratie in den USA? Das fragen sich viele, vor allem heute am 250. Jahrestag der Vereinigten Staaten. Bei der zentralen Feier in Washington wird sich US-Präsident Trump einmal mehr selbst inszenieren. Das ist aber nur die eine Seite der Feierlichkeiten, sagte uns der USA-Experte Andrew Dennison.
21: Die Barbecues, die in den Hinterhöfen stattfindet, in den kleinen Straßen und Nachbarschaften, die Leute gehen auf der Straße und feiern, die Parks sind voll mit Leuten, alle Sprachen werden gesprochen und das ist ein Gesellschaftsfeier durch das ganze Land. Nicht nur dieser pompöse imperiale Ansatz, das aus Washington kommt, sondern die Bürgernähe, die man da wirklich spürt.
20: Finanzminister Klingbeil will für das kommende Jahr neue Schulden in Höhe von über 200 Milliarden Euro aufnehmen. Das berichtet das Erste. Demnach sind knapp 120 Milliarden neue Schulden für den regulären Haushalt vorgesehen. Mehr als 80 Milliarden kommen im Rahmen der Sondervermögen Bundeswehr, Infrastruktur und Klimaneutralität dazu. Das Handwerk fordert für den Herbst ein zweites Reformpaket. Die Lohnzusatzkosten müssten wieder Richtung 40%, so Handwerkspräsident Dittrich in der Bild. Der starke Anstieg der Rentenbeiträge müsse durch eine entsprechende Senkung der Krankenkassen- und Pflegebeiträge mindestens kompensiert werden. In Mannheim ist ein Autofahrer gegen einen Ampelmast geprallt. Der 22-Jährige wurde schwer verletzt, zwei Mitfahrer leicht. Laut Polizei war er wohl zu schnell unterwegs und kam von der Straße ab. Die Ermittler prüfen jetzt, ob er mit seiner Fahrweise den Verkehr gefährdet hat. Bei der Fußball-Weltmeisterschaft stehen heute die ersten Achtelfinals an. Am Abend spielt zunächst Co-Gastgeber Kanada gegen Marokko. Danach bekommt es Titelfavorit Frankreich mit Deutschland-Bezwinger Paraguay zu tun.
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12: 2 nach 2 am Samstagnachmittag. Die B31 Lindau Richtung Friedrichshafen ist weiterhin zwischen Langenargen-Oberndorf und Ereskirchschlatt nach einem Unfall gesperrt. Ihr werdet gerade über Langenargen umgeleitet. Der aktuellste Blitzer steht in Friedrichshafen-Schnetzenhausen in der Manzeller Straße. Der Blitz aus dem Blitzer-Anhänger. Alle anderen findet ihr auf radio7.de. Kommt mir gut durch.
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12: Mit einem richtig witzigen Funfact um kurz nach zwei. Mit offenen Augen hört man besser. Warum das so ist, keine Ahnung, ist mir auch irgendwie wurscht. Was wichtig ist, jetzt die Augen zu öffnen, denn besser hören lohnt sich jetzt doppelt. Das Ex-Paar Shawn Mendes und Camila Cabello gleich mit ordentlichem Sommersound. Direkt nach Golden von Huntrick.

kurz nach zwei auf Radio 7. Das ist die Primetime der Woche. Ist doch wirklich so, oder? Der beste Wochentag zur besten Uhrzeit. Der Bauch ist voll, die Waschmaschine am Runden drehen. Und ihr macht vielleicht gerade auf dem Sofa fett Siesta. Und dazu Kollege Kator aus dem Radio. Der Typ, der ein Abo auf gute Laune hat. Jetzt für euch am Start. Perfekt für diesen Samstagnachmittag. 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

0: Ernst Ankunduro, ganz entspannt durchs Wochenende. Hier ist Radio 7, kurz vor halb drei. Und ihr seid da vielleicht gerade dabei, die Eisdiele leer zu räumen. Macht ruhig. Auf der anderen Seite füllen wir wieder auf, und zwar mit guter Musik. Gleich wieder 30 Minuten Hits nonstop. Da kriegt ihr mit dem Radio 7 Hitsiebner noch mehr Musik für euer Wochenende.
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0: Gleich 14:30, wir checken die Straßen, da sind wir schnell durch. Nur die B31 Lindau Richtung Friedrichshafen, nach wie vor zwischen Langenargen-Oberndorf und Ereskirchschlatt die Unfallaufnahme. Hier ist die Fahrbahn gesperrt. Wenn ihr euch auskennt, umfahrt am besten weiträumig. Der aktuellste Blitzer steht in Leutkirch in der unteren Grabenstraße, da sind 30 erlaubt. Alle anderen findet ihr auf radio7.de. Kommt mir gut durch.
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0: vor drei, so klingt der Samstag mit Radio 7 und das Allerbeste am Wochenende. Niemand fragt, warum das Mittagessen auch mal ein Eis oder ein Stück Kuchen sein darf. Da gelten eben andere Regeln. Und genau dazu gibt's gleich nach drei guten Sound auf die Ohren. Miles Smith und Niall Horan, die wahrscheinlich unerwartetste Kombi des Jahres. Sanfte Beats von James Arthur und die Frau, die wahrscheinlich gerade noch Lippenstift verschmiert mit Kopfschmerzen im Bett liegt. Taylor Swift, frisch verheiratet, mit der geht's gleich los.
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0: Das ist doch wirklich fein. Ein paar Wölkchen ziehen zwar ab und zu durch, die sind völlig harmlos, sonst bleibt der Himmel eigentlich blitzeblank. Geht heute rauf auf bis zu 24 Grad bei euch in Laichingen, 26 Grad in Heidenheim und 28 in Stockach. Morgen, ähnlich wie heute, gegen Nachmittag und Abend dann etwas mehr Wolken, die auch mal eine Ladung Regen mitbringen können. Dazu bleibt's aber angenehm warm bei 22 bis 28 Grad.
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6: Ich bin André Glatzel. Auf dem AfD-Parteitag in Erfurt ist die Partei-Doppelspitze Weidel-Krupalla im Amt bestätigt worden. Die Veranstaltung konnte trotz Gegendemos halbwegs normal über die Bühne gehen. Mehr von Tim Britztrupp.
7: In ihren Bewerbungsreden hatten Weidel und Krupalla den Machtanspruch der AfD untermauert und dabei auf die guten Umfragewerte vor allem im Osten verwiesen. Vor der Messehalle formierte sich Protest. Rund 20.000 Menschen demonstrierten gegen die in Teilen rechtsextreme Partei. Im Vorfeld hatte die Polizei sogar mit 50.000 Demonstranten gerechnet. Am frühen Morgen hatten die AfD-Gegner versucht, die Zufahrtswege zu blockieren. Die Veranstaltung konnte aber pünktlich starten.
6: Finanzminister Klingbeil will im kommenden Jahr deutlich mehr Schulden aufnehmen. Das zeigt der Haushaltsentwurf, der dem ARD-Hauptstadtstudio vorliegt. Sönke Röhling, um welche Summen geht es da?
8: Also insgesamt plant Klingbeil Ausgaben von rund 555 Milliarden Euro ein. Das sind knapp 6% mehr als in diesem Jahr. Dafür sollen über 200 Milliarden Euro Schulden aufgenommen werden. Das wäre die zweithöchste Verschuldung aller Zeiten. Knapp 120 Milliarden neue Schulden sind demnach für den regulären Haushalt vorgesehen. Mehr als 80 Milliarden kommen noch im Rahmen der Sondervermögen Bundeswehr, Infrastruktur und Klimaneutralität dazu. Das Bundeskabinett will den Haushaltsentwurf am Montag beschließen.
6: Selbst innerhalb der Union ist die geplante Krankschreibung ab Tag 1 nicht unumstritten. Der CDU-Arbeitnehmerflügel spricht sich dafür aus, das nochmal zu überdenken. Der politische Streitwert scheint in keinem gesunden Verhältnis zu den vermeintlichen Verbesserungen zu stehen, sagte CDA-Chef Radke dem Spiegel. Die Ukraine hat erneut Ölanlagen in Russland getroffen. In St. Petersburg steht ein Terminal für Ölexporte in Flammen. Die ukrainische Armee greift seit Wochen die russische Ölindustrie an. Das führt in Russland immer häufiger zu Treibstoffknappheit. Ein auf dem Dachboden gelagerter Akku eines Elektrogerätes hat ein Feuer in einem Reihenhaus in Mannheim ausgelöst. Das Gebäude ist wohl nicht mehr bewohnbar, heißt es von der Polizei. Angrenzende Häuser sind nicht betroffen. Verletzt wurde niemand. Die Bewohner konnten das Haus rechtzeitig verlassen. Geschätzter Schaden 200.000 Euro. Bei der Fußball-WM starten heute die Achtelfinals. Los geht es mit Kanada gegen Marokko. Danach ist Titelfavorit Frankreich gegen Deutschland-Bezwinger Paraguay gefordert. In der vergangenen Nacht hatten sich Argentinien, Kolumbien und Ägypten als letzte Teams für das Achtelfinale qualifiziert.
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0: Hallo auf die Straßen und hallo auf die B31. Lindau Richtung Friedrichshafen zwischen Langenargen-Oberndorf und Ereskilstadt. Nach wie vor die Unfallaufnahme. Alle Fahrstreifen sind gesperrt. Wenn ihr euch auskennt, umfahrt am besten weiträumig. Der aktuellste Blitzer steht auf der A96 Richtung Lindau vor dem Herfahrtstunnel bei Wangen. Da sind 100 erlaubt. Alle anderen gibt's auf radio7.de.
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0: Stellt euch mal vor, ihr geht zur Wohnungsbesichtigung und landet einfach in der Kirche. Genau das ist gerade im Radio 7 Land möglich. Wo die steht und wie so eine Kirchenwohnungsbesichtigung sich anhören könnte, in 10 Minuten in der Show. Davor Sonnenschein aus der Dose, Axwell mit Incrosso, More Than You Know. Da bist du 3 Minuten im Urlaub, verspreche ich euch. Geht's gleich nach Opelite von Taylor Swift.
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0: der wohl kuriosesten Wohnungsanzeige hier im ganzen Radio 7-Land. Die Kapuzinerkirche in Engen, die wird gerade für 700.000 Euro zum Verkauf angeboten. Und wir haben mal überlegt, wie sich so eine Wohnungsbesichtigung in der Kirche anhören würde. Hallo, grüß Gott. Toll, dass Sie sich die Zeit nehmen. Also, Sie haben hier alles, was Sie brauchen. Eine professionelle Weihrauchabzugshaube. Da unten rechts haben wir den Weihwasseranschluss, warm, kalt, alles dabei. Ein weiterer Pluspunkt natürlich die Klimaanlage. Brauchen Sie hier nicht. Hier bleibt das ganze Jahr schön kühl. Und mein persönliches Highlight, der eingebaute Wecker. Der läutet jeden Morgen pünktlich um 6.
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0: 1034. Schönes Wochenende mit Radio 7. Und da soll es ja wirklich so Verrückte geben, die samstags die Garage auf Vordermann bringen. Also, wenn ihr das schon unbedingt machen müsst, dann doch bitte mal mit geschlossenem Tor. Wisst ihr eigentlich, mit welchem schlechten Gewissen wir da dran vorbeifahren müssen? Also, Tor zu, Radio laut. Wir unterstützen euch gleich nämlich mit der meisten Musik am Wochenende. Der Radio 7 Hitsiebner gleich wieder mit 30 Minuten Hits am Stück.
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2: Nach wie vor die B31 Lendau Richtung Friedrichshafen. Die ist zwischen Langenargen-Oberstdorf, Oberdorf und Ereskelschlatt wegen einer Unfallaufnahme gesperrt. Der aktuelle Blitzer steht in Speichingen in der Hauptstraße direkt an der Pizzeria und der kann beidseitig. Alle anderen Blitzer findet ihr auf radio7.de. Kommt gut durch.
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1: Kygo, Khalid und Griffin. Safe.

zusammen und schönes Wochenende. Hier ist Radio 7 kurz vor 4. Heute schon über den Montag sprechen darf auch nur eine. Und zwar Aura Dione gleich mit ihrem größten Hit I Will Love You Monday. Außerdem die neue Gänsehautformel von Alex Warren. Und den Anfang macht Michael Schulte mit 5 a.m. Ihr hört Radio 7. Wie schön, dass das so ist.

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7: Gucken wir rum an die Radio 7 Wetterstationen. Sonnige 26 Grad bei euch in Griesheim und Ulm, 27 Grad bei euch in Konstanz. Morgen geht's genauso weiter wie heute, gegen Nachmittag und Abend dann etwas mehr Wolken, die auch mal eine Ladung Regen mitbringen können. Dazu bleibt's dieses Wochenende aber angenehm warm bei 22 bis 28 Grad.
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8: Ich bin André Glatzel. In Erfurt geht der AfD-Bundesparteitag trotz massiver Gegenproteste halbwegs normal über die Bühne. In der Stadt haben zehntausende Menschen gegen die in Teilen rechtsextreme Partei demonstriert und Zufahrtswege zum Messegelände blockiert. Colin Mock berichtet.
9: Die von ihnen eigentlich geplante komplette Blockade des Treffens ist aber gescheitert. Hunderte AfD-Delegierte waren schon in der Nacht in die Halle gekommen und konnten den Blockierern so aus dem Weg gehen. Auf umliegenden Autobahnen kam es durch Sitzblockaden am Vormittag aber zu Problemen. Auch die befürchteten gewaltsamen Auseinandersetzungen zwischen Polizei und Linksextremen blieben erstmal aus. Auf dem Parteitag selbst wurden die Chefs Weidel und Chrupalla wieder gewählt.
8: Jürgen Klopp will gerne neuer Fußball-Bundestrainer werden. Das hat er bei Magenta TV klargestellt. Allerdings hat sein aktueller Arbeitgeber Red Bull da ein Wörtchen mitzureden.
10: Ich habe einen bestehenden Vertrag mit Red Bull. Ich habe mehrfach gesagt, wie gerne ich diesen Job mache. Aber habe auch gesagt, dass ich Interesse daran habe, an den Gesprächen habe, weil die müssen natürlich erst geführt werden. Und mit meinem Arbeitgeber, mit Oliver Minzlaff, muss ich natürlich auch reden. Weil, also ich weiß, dass er ihm der deutsche Fußball auch im Herzen liegt und er dementsprechend sehr offen ist für diese Gespräche, aber geführt werden müssen sie ja trotzdem.
8: Nach der WM-Blamage war der bisherige Coach Julian Nagelsmann gestern zurückgetreten. Während die Kritik an den neuen Regeln für kranke Arbeitnehmer nicht abreißt, warnen Ökonomen jetzt auch generell vor zu hohen Erwartungen an die Pläne von Schwarz-Rot. Der technologische Rückstand geht von solchen Reformen nicht weg, sagte der Chef des Kieler Instituts für Weltwirtschaft, Moritz Schularik, der Welt am Sonntag. In Mannheim ist ein Autofahrer gegen einen Ampelmast geprallt. Der 22-Jährige wurde schwer verletzt, zwei Mitfahrer leicht. Laut Polizei war er wohl zu schnell unterwegs und kam von der Straße ab. Die Ermittler prüfen jetzt, ob er mit seiner Fahrweise den Verkehr gefährdet hat. Beschwerderekord bei der Schlichtungsstelle Reise und Verkehr. Im ersten Halbjahr sind 29.000 Anträge eingetrudelt. In den meisten Fällen geht es um ausgefallene oder verspätete Flüge. Gründe dafür waren beispielsweise Streiks und der Irankrieg. Bei der Fußball-Weltmeisterschaft stehen heute die ersten Achtelfinals an. Am Abend spielt zunächst Co-Gastgeber Kanada gegen Marokko. Danach bekommt es Titelfavorit Frankreich mit Deutschlandbezwinger Paraguay zu tun.
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7: Zwei gute Nachrichten um kurz nach vier. Ich habe nichts zum Vorlesen und ihr freie Fahrt. Kommt gut durch.
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7: Und da wird im Hintergrund schon mal das Klavier reingerollt. Das wird nämlich gleich von John Legend gebraucht. All of Me, einer der besten Songs ever, wie ich finde. Und jetzt eine Hitmaschine, Made in Germany. Michael Schulte mit einem unserer Lieblinge zurzeit. 5 a.m.

0: Samstag. Schönes Wochenende. Hier ist Radio 7, 12 nach 4. Und ihr habt es diese Woche bei uns mitbekommen. Die schwarz-rote Koalition hat diese Woche ihr neues Reformpaket vorgestellt. Die telefonische Krankschreibung wird abgeschafft und in Zukunft muss ab dem ersten Krankheitstag eine Arbeitsunfähigkeitsbescheinigung vorgelegt werden. Ja, und das Radio 7 Land hat da eine klare Meinung.
1: Ich finde es unter aller Sau.
2: Ich finde die alte Regelung eigentlich relativ gut, dass man, glaube ich, ab dem dritten Tag erst sich meldet. Also was bringt es?
3: Nee, finde ich nicht gut. Es reicht am dritten.
4: Eigentlich so Eigentor, weil ich gehe für einen Tag Krankmeldung nicht zum Arzt. Dann hole ich mir gleich eine Woche.
0: Fühle ich. Passende Mucke jetzt zu dem Thema von Alex Warren. Der ordnet das Ganze perfekt ein. Fever Dream. Fiebertraum. Das ist

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0: sich ja fast wie Urlaub an. Happy Weekend, hier ist Radio 7 um kurz vor 4:30. Schlürft euch einen rein, packt euch in die Sonne und genießt einfach den Samstag. Wir begleiten euch mit einer vollgestopften Playlist. 30 Minuten Hits am Stück, gleich wieder im Radio 7 Hit 7er. Unter anderem mit Taylor Swift, Two Colors, DJ Antoine oder der neuen Nummer von Bebe Rexha und Faithless.
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0: 16.30 Uhr am Samstagnachmittag. Aktuell keine größeren Staus, keine Behinderungen. Nur den aktuellsten Blitzer habe ich für euch. Und der steht auf der B33 zwischen Ittendorf und Stetten im 80er-Bereich. Alle anderen auf radio7.de. Gute Fahrt.
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0: Wenn ihr Bock auf Obst habt, dann solltet ihr schnell auf die B29 Stuttgart Richtung Aalen bei der Ausfahrt Weinstadt-Endersbach steht nämlich eine Obstkiste. Vorsicht bitte. Was sonst noch so auf den Straßen los ist, gleich nach 5. Außerdem kriegt ihr hier noch mehr Musik für euer Wochenende. Eine Sommerparty, die nach 2016 klingt. Calvin Harris ist dafür verantwortlich. Bringt gleich mal richtig Schwung in die Kiste. Und außerdem noch Summer mit Homewrecker, eine super neue Nummer von einem super Hammer-Typen. Gibt's gleich nach 5.
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6: Hoch die Krüge, Spatenstich für die neue Brauereigaststätte von Goldochsen in Ulm. Das außergewöhnliche Gebäude besteht zum Stück noch aus historischen Teilen. Architekt Max Jemshorn.
7: Wir werden das außen mit Dämmung einpacken müssen, aber im Innenraum bleibt die Ziegeloptik erhalten. Das soll dann wirklich spürbar sein, dass sie hier eine ganz eigene neue, ich sag mal, Brauerwelt auch entwickeln.
6: Eine Event-Location mit Biergarten. Und eins ist Geschäftsführerin Ulrike Freund besonders wichtig.
8: Wir haben ein paar Bewerber jetzt für dieses Outlet. Aber ich wünsche mir jemanden, der wirklich auch gut kocht.
6: Gutes Bier und lecker essen also. Wenn alles nach Plan läuft, schon Mitte 2027.
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0: Richtig schön und gar nicht mal so heiß. Überm Radio 7 Land heute ein blitzeblanker Himmel. Ein paar Wölkchen ziehen ab und zu durch. Die sind aber völlig harmlos. Bei euch gerade in Aalen bei 26, in Donaueschingen bei 27, in Kempten bei 25 Grad. Morgen ähnlich wie heute, gegen Nachmittag und Abend dann etwas mehr Wolken, die auch mal eine Ladung Regen mitbringen können, aber nicht müssen. Dazu bleibt's angenehm warm bei 22 bis 28 Grad.
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9: Ich bin André Glatzel. In Erfurt haben über 30.000 Menschen gegen die AfD demonstriert. Trotz Störaktionen konnte der Parteitag aber pünktlich starten. Die Proteste blieben weitgehend friedlich, Polizeisprecher Patrick Marten.
10: Es kam im Stadtgebiet vereinzelt zum Einsatz von Pfefferspray durch Polizeibeamte, um bei Blockaden Not- und Rettungswege freizumachen. In der Straße des Friedens wurden zwei Journalisten durch Flaschenwürfe aus einer Versammlung angegriffen. Da haben wir die Ermittlungen aufgenommen.
9: Auf dem Parteitag sind die Parteichefs Weidel und Chrupalla in ihren Ämtern bestätigt worden. Chrupalla allerdings mit einem deutlich schwächeren Ergebnis als beim letzten Mal. Finanzminister Klingbeil will im kommenden Jahr deutlich mehr Schulden aufnehmen. Das zeigt der Haushaltsentwurf, der dem ARD-Hauptstadtstudio vorliegt. Sönke Röhling, um welche Summen geht es da?
11: Also insgesamt plant Klingbeil Ausgaben von rund 555 Milliarden Euro ein. Das sind knapp 6% mehr als in diesem Jahr. Dafür sollen über 200 Milliarden Euro Schulden aufgenommen werden. Das wäre die zweithöchste Verschuldung aller Zeiten. Knapp 120 Milliarden neue Schulden sind demnach für den regulären Haushalt vorgesehen. Mehr als 80 Milliarden kommen noch im Rahmen der Sondervermögen Bundeswehr, Infrastruktur und Klimaneutralität dazu. Das Bundeskabinett will den Haushaltsentwurf am Montag beschließen.
9: Die Kritik an der geplanten Krankschreibung ab dem ersten Fehltag reißt nicht ab. Der Patientenbeauftragte der Bundesregierung Schwarze befürchtet, dass sich dadurch viele krank zur Arbeit schleppen werden. In den Funke-Zeitungen kritisiert er außerdem das Aus für die telefonische Krankschreibung. Ein auf dem Dachboden gelagerter Akku eines Elektrogerätes hat ein Feuer in einem Reihenhaus in Mannheim ausgelöst. Das Gebäude ist wohl nicht mehr bewohnbar, heißt es von der Polizei. Angrenzende Häuser sind nicht betroffen. Verletzt wurde niemand. Die Bewohner konnten das Haus rechtzeitig verlassen. Geschätzter Schaden 200.000 Euro. Der Waldbrand an der Costa Brava in Spanien ist unter Kontrolle. Das Feuer in der bei Touristen beliebten Gegend war gestern Morgen ausgebrochen. Rund 400 Feuerwehrleute und 10 Löschflugzeuge waren im Einsatz. Bei der Fußball-WM starten heute die Achtelfinals. Los geht es mit Kanada gegen Marokko. Danach ist Titelfavorit Frankreich gegen Deutschland-Bezwinger Paraguay gefordert. In der vergangenen Nacht hatten sich Argentinien, Kolumbien und Ägypten als letzte Teams für das Achtelfinale qualifiziert.
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0: Vorsicht bitte auf der B14 Backnang Richtung Stuttgart zwischen Waiblingen Süd und Fellbach Süd. Hier eine Unfallaufnahme auf der rechten Spur. Und Achtung auf der B29 Stuttgart Richtung Aalen. Bei der Ausfahrt Weinstadt-Endersbach eine Obstkiste auf der Fahrbahn. Der aktuellste Blitzer steht in Leutkirch in der unteren Grabenstraße im 30er-Bereich. Alle anderen gibt's auf radio7.de. Gute Fahrt!
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0: Ja, das nenne ich mal einen saugeilen Samstag. Danke Universum, dass es nicht mehr so offen heiß ist wie letzte Woche. Da kann man ja sogar rausgehen. Ich hoffe, ihr könnt das. Macht euch einen schönen. Wir garantieren das Ganze mit guter Mucke. Hozier steht in den Startlöchern und macht Lärm mit Take Me to Church. Und jetzt geht's locker flockig rein mit Somber. Neues Ding auf der Radio 7 Playlist. Homewrecker klingt

0: euch einen schönen Samstag mit Radio 7. Und vielleicht seid ihr da gerade noch mit dem Wochenendeinkauf beschäftigt. Da müsst ihr mal auf die Einkaufskörbe achten. Da gibt's im Radio 7-Land nämlich immer öfter pinke Einkaufskörbe. In Gammertingen bei Sigmaringen zum Beispiel oder auch in Leinfelden bei Stuttgart. Die sind aber nicht einfach nur pink, sondern signalisieren anderen, dass du Single bist und gerade zum Flirten bereit bist. Das Radio 7 Morgenteam hat sich mal überlegt, wie sich so ein Einkauf anhören könnte.
1: Ah, Sie mögen also auch Gurken? Ich habe ja auch eine eingepackt, eine richtig große. Kann ich Ihnen gerne zeigen, wo Sie die finden. Ups, jetzt ist mir ein bisschen Mayo auf dem Boden ausgelaufen. Das sind aber große Melonen in Ihrem Körbchen. Darf ich mal klopfen? Man sagt ja immer, sie sind am besten, wenn sie hohl klingen.

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0: Auswahl 6. In eurem Radio läuft Radio 7. Und da hatten wir die Woche ziemliche Startschwierigkeiten. Wir erinnern uns nur sehr ungern an den Montag zurück. Die Stimmung war
1: beschissen.
2: Hätte besser sein können.
3: Ja, ich bin sehr traurig und enttäuscht.
0: Das haben wir mittlerweile aber gekonnt weggesteckt. Leben geht weiter und nach halb sogar zu guter Mucke. In den Startlöchern die starke Collab Tame Impala und Jenny. Außerdem die Imagine Dragons und Chartstürmerin Miley Cyrus. Der Radio 7 Hitsiebner mit 30 Minuten Musik am Stück.
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0: A6 Nürnberg Richtung Heilbronn. Bei der Ausfahrt Kirchberg eine ungesicherte Unfallstelle und Gegenstände auf der Fahrbahn. Und Vorsicht auf der B27 Tübingen Richtung Stuttgart zwischen Filderstadt Ost und Filderstadt West. Plastikteil auf der Fahrbahn. Aktuellster Blitzer steht zwischen Nattheim und Neresheim. Da sind 80 erlaubt. Alle anderen findet ihr auf radio7.de. Kommt gut durch.
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Tiffany Aris, Vertigo.

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6: Sonne und trockene Luft gibt's in der Südwesthälfte, sonst hängen viele Wolken und ab und zu kommt auch mal ein bisschen Regen runter. Dazu liegen die Temperaturen heute Nachmittag je nach Ecke zwischen 19 und 30 Grad und das bleibt bis zum Abend ähnlich. Morgen dann unbeständiger, mehr Wolken, verbreitet Regen und vereinzelt kurze Gewitter, maximal 31 Grad.
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7: Ich bin André Glatzel. Auf dem AfD-Parteitag in Erfurt ist die Parteidoppelspitze Weidel-Krupalla im Amt bestätigt worden. Die Veranstaltung konnte trotz Gegendemos halbwegs normal über die Bühne gehen. Mehr von Tim Britztrup.
8: In ihren Bewerbungsreden hatten Weidel und Krupalla den Machtanspruch der AfD untermauert und dabei auf die guten Umfragewerte vor allem im Osten verwiesen. Vor der Messehalle formierte sich Protest. Über 30.000 Menschen demonstrierten gegen die in Teilen rechtsextreme Partei. Im Vorfeld hatte die Polizei sogar mit 50.000 Demonstranten gerechnet. Am frühen Morgen hatten die AfD-Gegner versucht, die Zufahrtswege zum Parteitag zu blockieren. Die Veranstaltung konnte aber pünktlich starten.
7: Die USA werden heute 250 und das wird groß gefeiert, vor allem in Washington. In der Hauptstadt wird US-Präsident Trump nicht nur sein Land, sondern wohl auch vor allem sich selbst loben. Der USA-Experte Andrew Dennison sagte uns zur Bedeutung des 4. Juli.
9: Das ist ein Tag, wo in der Tat die Amerikaner sich daran erinnern, was sie zusammenhält, trotz aller Vielfalt. Und dafür steht Amerika noch. Ich glaube auch für die ganze Welt. Einheit in der Vielfalt. Das haben die Amerikaner nicht perfekt geschafft, aber es ist immer noch ein Modell für viele andere Völker dieser Planet.
7: Finanzminister Klingbeil will für das kommende Jahr neue Schulden in Höhe von über 200 Milliarden Euro aufnehmen. Das berichtet das Erste. Demnach sind knapp 120 Milliarden neue Schulden für den regulären Haushalt vorgesehen. Mehr als 80 Milliarden kommen im Rahmen der Sondervermögen Bundeswehr, Infrastruktur und Klimaneutralität dazu. Das Handwerk fordert für den Herbst ein zweites Reformpaket. Die Lohnzusatzkosten müssten wieder Richtung 40%, so Handwerkspräsident Dittrich in der Bild. Der starke Anstieg der Rentenbeiträge müsse durch eine entsprechende Senkung der Krankenkassen- und Pflegebeiträge mindestens kompensiert werden. In Mannheim ist da ein Autofahrer gegen einen Ampelmast geprallt. Der 22-Jährige wurde schwer verletzt, zwei Mitfahrer leicht. Laut Polizei war er wohl zu schnell unterwegs und kam von der Straße ab. Die Ermittler prüfen jetzt, ob er mit seiner Fahrweise den Verkehr gefährdet hat. Bei der Fußball-Weltmeisterschaft stehen heute die ersten Achtelfinals an. Am Abend spielt zunächst Co-Gastgeber Kanada gegen Marokko. Danach bekommt es Titelfavorit Frankreich mit Deutschland-Bezwinger Paraguay zu tun.
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10: Auf der A8 Stuttgart Richtung München. Achtung, zwischen Kirchheim Tech Ost und Eichelberg liegt ein Korb auf der Autobahn. Allen unterwegs eine gute Fahrt.
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11: Welcher neue Song hat mich diese Woche am meisten überrascht? Ja, das dürfte Watch It Burn von Katy Perry sein.

Ihr hört das Radio 7 Hit Update. Mehr neue Musik und der Blick in die Charts. Jetzt eine Band, von der es im März, als ich sie euch zum ersten Mal präsentiert habe, noch so gut wie keine Informationen gab. Sogar das berühmte Musikmagazin Rolling Stone hatte damals geschrieben, dass die Band zwar einen Hit, aber noch keinen digitalen Fußabdruck habe. Es gibt Fortschritt. Inzwischen hat das Trio Tampa City zum Beispiel auch einen Wikipedia-Artikel. Wir wissen jetzt auch, dass die Jungs aus Israel stammen und dass Vorbilder für ihre Musik so 2000er Indie-Pop ist wie von den Killers, den Arctic Monkeys oder kennt ihr noch Foster the People? Tampa City ist recht erfolgreich mit dem ersten Hit. Platz 6 inzwischen in Deutschland, 6 bei Spotify und 6 in den Shazam-Tans für Self-Aware. Ganz neu auf der Radio 7 Play.

Ihr hört das Radio 7 Hit Update mit ganz viel neuer Musik und jetzt schon der nächsten Premiere, und zwar von Katy Perry. Die hat mich ja wirklich überrascht. Nach ein paar eher langweiligen Songs und einem eher gefloppten Album hätte ich nicht gedacht, dass sie so schnell wieder einen Erfolg haben wird wie zuletzt mit Band-Aids. Und der neue Song ist super interessant, weil ungewöhnlich für sie. Hat so ein bisschen 90er Indie-Rock-Vibes, sehr rockig für sie. Und man hört ihr an, wie sie mit ihrem Gesang einen echten Schmerz verarbeitet, super intensiv. Watch It Burn von Katy Perry hat diese Woche bei mir Radio 7.

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1: Auf der A8 Stuttgart Richtung München. Achtung, zwischen Kirchheim Tech Ost und Eichelberg liegt ein Korb auf der Autobahn. Allen unterwegs eine gute Fahrt.
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2: Ich habe zwei Hochzeitscrasher für euch. Martin Garrix und Ed Sheeran haben super spontan auf der Hochzeit eines Fans gespielt. Die ganze Geschichte und der neue gemeinsame Hit der beiden in so 15 Minuten. Und auch noch vor 7 die neuesten Hits von Dominic Fike, Alex Warren oder auch One Republic.

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1: Wir feiern dieses Jahr ein kleines Jubiläum in der Geschichte der Band One Republic. Klein, weil die Band offiziell im Jahr 2002 gegründet wurde, aber 1996, also vor genau 30 Jahren, da ging alles schon los, als Ryan Tedder und ein Schulfreund eine Band gründeten. This Beautiful Mess hieß die damals noch und wurde wieder eingestellt, als Ryan und seine Freunde zum Studieren gingen. 2002 dann also die Wiedervereinigung und ja, der Rest ist Musikgeschichte. Das hier ist der neueste von fast 30 Hits seitdem in den deutschen Charts.

Stars, jetzt zwei Hochzeitscrasher. DJ Martin Garrix und Ed Sheeran haben einen Fan auf seiner Hochzeit überrascht. Und das kam so, weil Martin am selben Abend nur wenige Kilometer von der Hochzeitslocation entfernt gespielt hat, hat der Bruder der Braut ihm einfach online geschrieben, ob er nicht vorbeikommen und mal 5 Minuten auftreten könnte. Sie sei nämlich ein großer Fan. Und das hat Martin nicht nur getan, sondern auch noch seinen Freund und Duettpartner Ed Sheeran mitgebracht. Der Clip vom Auftritt, der hat natürlich schon viele Millionen Aufrufe. Performt haben die beiden da übrigens ihren aktuellen gemeinsamen Hit. Und der ist aktuell Platz 9 in den deutschen Radiocharts und ganz neu auf der Radio 7 Playlist. Repeated.

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8: Wolkig geht's durch den Abend und im Norden kann auch ein bisschen Regen runterkommen. In der Nacht bleibt's dort oft grau, während es im Südwesten eher freundlich und trocken ist, bei Tiefstwerten zwischen 18 und 12 Grad. Morgen dann ein Mix aus Sonne und Wolken, immer mal wieder Regen und vereinzelt ein kurzes Gewitter. Dazu Spitzenwerte bis 31 Grad.
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8: Ich bin Nanju Kuhlmann. Auf dem AfD-Parteitag in Erfurt ist die Parteidoppelspitze Weidel-Krupalla im Amt bestätigt worden. Die Veranstaltung konnte trotz Gegendemos halbwegs normal über die Bühne gehen. Mehr von Tim Britztrupp.
9: In ihren Bewerbungsreden hatten Weidel und Krupalla den Machtanspruch der AfD untermauert und dabei auf die guten Umfragewerte vor allem im Osten verwiesen. Vor der Messehalle formierte sich Protest. Über 30.000 Menschen demonstrierten gegen die in Teilen rechtsextreme Partei. Im Vorfeld hatte die Polizei sogar mit 50.000 Demonstranten gerechnet. Am frühen Morgen hatten die AfD-Gegner versucht, die Zufahrtswege zum Parteitag zu blockieren. Die Veranstaltung konnte aber pünktlich starten.
8: Jürgen Klopp will gerne neuer Fußball-Bundestrainer werden. Das hat er bei Magenta TV klargestellt. Allerdings hat sein aktueller Arbeitgeber Red Bull da ein Wörtchen mitzureden.
10: Ich habe einen bestehenden Vertrag mit Red Bull. Ich habe mehrfach gesagt, wie gerne ich diesen Job mache. Aber habe auch gesagt, dass ich Interesse daran habe, an den Gesprächen habe, weil die müssen natürlich erst geführt werden. Und mit meinem Arbeitgeber, mit Oliver Minzlaff, muss ich natürlich auch reden. Weil, also ich weiß, dass er ihm der deutsche Fußball auch im Herzen liegt und er dementsprechend sehr offen ist für diese Gespräche, aber geführt werden müssen sie ja trotzdem.
8: Nach der WM-Blamage war der bisherige Coach Julian Nagelsmann gestern zurückgetreten. Finanzminister Klingbeil will für das kommende Jahr neue Schulden in Höhe von über 200 Milliarden Euro aufnehmen. Das berichtet das Erste. Demnach sind knapp 120 Milliarden neue Schulden für den regulären Haushalt vorgesehen. Mehr als 80 Milliarden kommen im Rahmen der Sondervermögen Bundeswehr, Infrastruktur und Klimaneutralität dazu. Beschwerderekord bei der Schlichtungsstelle Reise und Verkehr. Im ersten Halbjahr sind 29.000 Anträge eingetrudelt. In den meisten Fällen geht es um ausgefallene oder verspätete Flüge. Gründe dafür waren beispielsweise Streiks und der Irankrieg. In Baden-Württembergs Großstädten ist das Wohnen deutlich teurer geworden. In Stuttgart, Mannheim, Karlsruhe, Freiburg und Heidelberg stiegen die Angebotsmieten laut DGB-Studie in 10 Jahren um 50%. Der Gewerkschaftsbund fordert einen Mietenstopp für 6 Jahre und mehr Mittel für den sozialen Wohnungsbau.
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11: Im Kreis Ravensburg ist die Straße zwischen dem Abzweig nach Weststadt und Geratsberg in beiden Richtungen nach einem Unfall gesperrt. Euch eine gute Fahrt.
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12: Haben wir ein neues Liebespaar in den Charts? Warum es diese Gerüchte rund um Felix Jähn und Omar Rodberg gibt? Und den neuen gemeinsamen Track der beiden? Hört ihr so in 15 Minuten bei mir. Auch noch vor 7:30 ganz neue Musik von Louis Capaldi, Benson Boone oder

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1: Inzwischen machen ja alle ihre Plakate und Flyer mit KI, mit dem Ergebnis, dass alles gleich aussieht und nichts mehr heraussticht. Also braucht es eigentlich gar nicht viel, um aufzufallen, aber Singer-Songwriter Benson Boone ist mal auf Nummer sicher gegangen mit dem Plakat bzw. der Grafik für seine US-Tour. Er präsentiert ein beeindruckendes Sixpack unter seiner Jeansjacke. Vor 2 Jahren erst ist er bei uns in den Charts aufgetaucht und dann gleich auf Platz 1 gegangen mit Beautiful Things. Und sein ganz neuer Song hat noch mehr Gefühl. Er startet ganz sanft und akustisch, hinten raus eine emotionale Rockhymne. The Time of My Life von Benson Boone hat diese Woche bei mir Radio 7 Premiere gefeiert.

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1: Bekommen wir ein neues Liebespaar in den Charts? Also seit Felix Sehen angefangen hat an einem neuen Track zusammen mit dem berühmten schwedischen Schauspieler und Musiker Omar Rudberg zu arbeiten, sind die Gerüchte immer stärker geworden, dass die beiden ein Liebespaar sind. Angeheizt von vielen Posts auf Social Media, wo ganz offensichtlich ist, dass die beiden mindestens sehr gut befreundet sind und viel Körperkontakt zeigen. Und dann hieß es auch noch, ja, wir wissen, dass viele sich fragen, was wir für eine Beziehung haben, aber wir werden das nicht weiter kommentieren. So. Dann warten wir mal ab und hören uns den Song an. Siren von Felix Sehen und Omar Rudberg hat diese Woche bei mir Radio 7 Premiere gefeiert.

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3: Im Kreis Ravensburg ist die Straße zwischen dem Abzweig nach Weststadt und Geratsberg in beiden Richtungen nach einem Unfall gesperrt. Euch eine gute Fahrt.
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4: Musik aus Afrika erobert die Charts weltweit. Zwei tolle Beispiele noch vor 8. Burna Boy zusammen mit Shakira in etwa einer Viertelstunde. Und der südafrikanische Superstar Tyler zusammen mit Sarah.

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1: Jetzt habe ich die südafrikanische Musiksensation Tyler für euch, die in weiten Teilen Afrikas nicht mehr einfach so auf die Straße gehen kann. So berühmt ist die 24-Jährige dort. Sie könnte die nächste Rihanna werden, heißt es sogar. Ihr Hit Water hatte es vor 2 Jahren als erster Solo-Hit aus Südafrika seit 55 Jahren in die US-Charts geschafft. Bei uns in Deutschland ging sie immerhin auf Platz 25. Und jetzt hat Tyler einen neuen Song am Start zusammen mit Sarah Larsson. She Did It Again hat diese Woche bei mir Radio 7 Premiere gefeiert.

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1: Wolkig geht's durch den Abend und im Norden kann auch ein bisschen Regen runterkommen. In der Nacht bleibt's dort oft grau, während es im Südwesten eher freundlich und trocken ist, bei Tiefstwerten zwischen 18 und 12 Grad. Morgen dann ein Mix aus Sonne und Wolken, immer mal wieder Regen und vereinzelt ein kurzes Gewitter. Dazu Spitzenwerte bis 31 Grad.
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1: Ich bin Nanju Kuhlmann. In Erfurt haben über 30.000 Menschen gegen die AfD demonstriert. Trotz Störaktionen konnte der Parteitag aber pünktlich starten. Die Proteste blieben weitgehend friedlich. Polizeisprecher Patrick Martin.
2: Es kam im Stadtgebiet vereinzelt zum Einsatz von Pfefferspray durch Polizeibeamte, um bei Blockaden Not- und Rettungswege freizumachen. In der Straße des Friedens wurden zwei Journalisten durch Flaschenwürfe aus einer Versammlung angegriffen. Da haben wir die Ermittlungen aufgenommen.
1: Auf dem Parteitag sind die Parteichefs Weidel und Chrupalla in ihren Ämtern bestätigt worden. Chrupalla allerdings mit einem deutlich schwächeren Ergebnis als beim letzten Mal. Jürgen Klopp ist grundsätzlich dazu bereit, neuer Fußball-Bundestrainer zu werden. Das hat er bei Magenta TV gesagt, dabei aber auch klargestellt, dass er aktuell noch einen Vertrag bei Red Bull hat.
3: Ich bin da bereits 19 Monate dabei. Es war eine sehr intensive Zeit. Ich war in der ganzen Welt unterwegs, habe unendlich viel gelernt, ganz viel Erfahrung gesammelt und wir haben ganz viele Dinge verändert. Und es ist jetzt nicht so einfach, da einfach auszusteigen. Und so, da muss geklärt werden, dass es auch weitergehen kann.
1: Nach dem peinlichen WM-Aus schon im 16. Finale war Julian Nagelsmann gestern als Bundestrainer zurückgetreten. Wie steht es um die Demokratie in den USA? Das fragen sich viele, vor allem heute am 250. Jahrestag der Vereinigten Staaten. Bei der zentralen Feier in Washington wird sich US-Präsident Trump einmal mehr selbst inszenieren. Das ist aber nur eine Seite der Feierlichkeiten, sagte uns der USA-Experte Andrew Dennison.
4: Die Barbecues, die in den Hinterhöfen stattfindet, in den kleinen Straßen und Nachbarschaften, die Leute gehen auf der Straße und feiern, die Parks sind voll mit Leuten, alle Sprachen werden gesprochen und das ist ein Gesellschaftsfeier durch das ganze Land. Nicht nur diese pompöse imperiale Ansatz, dass aus Washington kommt, sondern die Bürgernähe, die man da wirklich spürt.
1: Finanzminister Klingbeil will für das kommende Jahr neue Schulden in Höhe von über 200 Milliarden Euro aufnehmen. Das berichtet das Erste. Demnach sind knapp 120 Milliarden neue Schulden für den regulären Haushalt vorgesehen. Mehr als 80 Milliarden kommen im Rahmen der Sondervermögen Bundeswehr, Infrastruktur und Klimaneutralität dazu.
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5: Im Kreis Ravensburg ist die Straße in beiden Richtungen zwischen dem Abzweig nach Weststadt und Geratsberg nach einem Unfall gesperrt. Euch unterwegs eine gute und sichere Fahrt.

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1: Ich bin Sönke Röhling. Auf dem AfD-Parteitag in Erfurt ist die Parteidoppelspitze Weidel-Kupala im Amt bestätigt worden. Die Veranstaltung konnte trotz Gegendemos halbwegs normal über die Bühne gehen. Einzelheiten von Tim Britztrup.
2: In ihren Bewerbungsreden hatten Weidel und Kupala den Machtanspruch der AfD untermauert und dabei auf die guten Umfragewerte vor allem im Osten verwiesen. Vor der Messehalle formierte sich Protest. Über 30.000 Menschen demonstrierten gegen die in Teilen rechtsextreme Partei. Im Vorfeld hatte die Polizei sogar mit 50.000 Demonstranten gerechnet. Am frühen Morgen hatten die AfD-Gegner versucht, die Zufahrtswege zum Parteitag zu blockieren. Die Veranstaltung konnte aber pünktlich starten.
1: Die Zahl der Asylanträge in Deutschland ist deutlich zurückgegangen. Wie die Welt unter Berufung auf bisher unveröffentlichte Zahlen der EU-Asylagentur berichtet, wurden von Januar bis Juni rund 51.000 Asylanträge in Deutschland gestellt, 27% weniger als vor einem Jahr. Deutschland nimmt damit in der EU Platz 4 bei den Anträgen ein. Bundeskanzler Merz will härter gegen Missbrauch von Sozialleistungen vorgehen. Noch in diesem Monat soll ein Aktionsplan vorgelegt werden, sagte der CDU-Chef in Düsseldorf. Für viele Kommunalpolitiker sei das ein wichtiges Thema. Merz verteidigte die jüngst angekündigten Reformpläne. Sie müssten gerecht sein und jeder müsse seinen Beitrag leisten.
3: Wir stellen jetzt die Weichen gemeinsam richtig. Dann kann Deutschland in wenigen Jahren wieder deutlich anders aussehen. Schneller, stärker und ja auch wieder ein bisschen selbstbewusster. Mit mehr Vertrauen, nicht nur in den Staat, sondern auch in uns selbst.
1: Kaum ein Land hat die Welt in den vergangenen Jahrzehnten so sehr geprägt wie die USA. Heute werden die Vereinigten Staaten 250 Jahre alt und das wird im ganzen Land gefeiert. Die Politik von Präsident Trump hat das Land allerdings an verschiedenen Stellen verändert, sagt uns der USA-Experte Andrew Dennison.
4: Heute sehen wir nicht nur ein Amerika geändert durch einen giftigen Diskurs und eine viel aggressivere Art aus dem Weißen Haus, sondern ein Amerika, das sich geändert hat, indem es Antikörper entwickelt hat, Verteidigungsmechanismen, um dagegen zu sein. Die Amerikaner sind im letzten Jahr auf der Straße gegangen wie noch nie zuvor, weil sie persönlich sich betroffen gefühlt haben.
1: Marokko steht im Viertelfinale der Fußball-WM. Die Nordafrikaner haben sich deutlich gegen Mitgastgeber Kanada durchgesetzt. Am Ende stand es 3:0. Gegner in der Runde der letzten 8 wird dann der Sieger aus dem nächsten anstehenden Spiel zwischen Paraguay und Frankreich.

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1: Ich bin Sönke Röhling. Auf dem AfD-Parteitag in Erfurt ist die Parteidoppelspitze Weidel-Kupala im Amt bestätigt worden. Die Veranstaltung konnte trotz Gegendemos halbwegs normal über die Bühne gehen. Einzelheiten von Tim Britztrupp.
2: In ihren Bewerbungsreden hatten Weidel und Kupala den Machtanspruch der AfD untermauert und dabei auf die guten Umfragewerte vor allem im Osten verwiesen. Vor der Messehalle formierte sich Protest. Über 30.000 Menschen demonstrierten gegen die in Teilen rechtsextreme Partei. Im Vorfeld hatte die Polizei sogar mit 50.000 Demonstranten gerechnet. Am frühen Morgen hatten die AfD-Gegner versucht, die Zufahrtswege zum Parteitag zu blockieren. Die Veranstaltung konnte aber pünktlich starten.
1: Die Zahl der Asylanträge in Deutschland ist deutlich zurückgegangen. Wie die Welt unter Berufung auf bisher unveröffentlichte Zahlen der EU-Asylagentur berichtet, wurden von Januar bis Juni rund 51.000 Asylanträge in Deutschland gestellt, 27% weniger als vor einem Jahr. Deutschland nimmt damit in der EU Platz 4 bei den Anträgen ein. Bundeskanzler Merz will härter gegen Missbrauch von Sozialleistungen vorgehen. Noch in diesem Monat soll ein Aktionsplan vorgelegt werden, sagte der CDU-Chef in Düsseldorf. Für viele Kommunalpolitiker sei das ein wichtiges Thema. Merz verteidigte die jüngst angekündigten Reformpläne. Sie müssten gerecht sein und jeder müsse seinen Beitrag leisten.
3: Wir stellen jetzt die Weichen gemeinsam richtig. Dann kann Deutschland in wenigen Jahren wieder deutlich anders aussehen. Schneller, stärker und ja auch wieder ein bisschen selbstbewusster. Mit mehr Vertrauen, nicht nur in den Staat, sondern auch in uns selbst.
1: Kaum ein Land hat die Welt in den vergangenen Jahrzehnten so sehr geprägt wie die USA. Heute werden die Vereinigten Staaten 250 Jahre alt und das wird im ganzen Land gefeiert. Die Politik von Präsident Trump hat das Land allerdings an verschiedenen Stellen verändert, sagt uns der USA-Experte Andrew Dennison.
4: Heute sehen wir nicht nur ein Amerika geändert durch einen giftigen Diskurs und eine viel aggressivere Art aus dem Weißen Haus, sondern ein Amerika, das sich geändert hat, indem es Antikörper entwickelt hat, Verteidigungsmechanismen, um dagegen zu sein. Die Amerikaner sind im letzten Jahr auf der Straße gegangen wie noch nie zuvor, weil sie persönlich sich betroffen gefühlt haben.
1: Marokko steht im Viertelfinale der Fußball-WM. Die Nordafrikaner haben sich deutlich gegen Mitgastgeber Kanada durchgesetzt. Am Ende stand es 3:0. Gegner in der Runde der letzten 8 wird dann der Sieger aus dem nächsten anstehenden Spiel zwischen Paraguay und Frankreich.
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1: Ich bin Sönke Röhling. In Erfurt haben über 30.000 Menschen gegen die AfD demonstriert. Trotz Störaktionen konnte der Parteitag aber pünktlich starten. Ein Tagesordnungspunkt, die Wiederwahl der Parteichefs Weidel und Chrupalla. Beide wurden in ihren Ämtern bestätigt. Chrupalla fuhr allerdings mit rund 70% ein deutlich schwächeres Ergebnis ein als beim letzten Mal. Im ersten sagte er dazu.
2: Wenn man das so schön im Fußball oder im Sport vergleichen würde, man kann eben nicht immer 3-0 oder 2-0 gewinnen. Diesmal war es ein 2-1 Sieg. Das motiviert mich für die nächsten 2 Jahre und andere fliegen im Elfmeterschießen raus. Also von daher bin ich wirklich zufrieden, als mittlerweile dienstältester AfD-Vorsitzender dieses Ergebnis auch erzielt zu haben.
1: Weidel kam auf rund 81% der Stimmen und konnte ihr Ergebnis damit leicht verbessern. Alkohol, Tabak und zuckerhaltige Getränke sollen stärker besteuert werden, das fordert die Bundesärztekammer. Die Bundesregierung will in dem Bereich einige Steuern erhöhen, das geht aus Sicht der Ärzte aber nicht weit genug. Auch Bier und Wein müssten einbezogen werden, heißt es, sonst könnten Verbraucher einfach auf andere Getränke ausweichen. Bundeskanzler Merz will härter gegen Missbrauch von Sozialleistungen vorgehen. Noch in diesem Monat soll ein Aktionsplan vorgelegt werden, sagte der CDU-Chef in Düsseldorf. Einzelheiten von André Glatzel.
3: Für viele Kommunalpolitiker sei das ein wichtiges Thema. Sie bekämen die Probleme vor Ort direkt mit, etwa in den Sozialämtern und Jobcentern, so Merz. Schon Mitte Juni hatte das Bundessozialministerium ein neues Kompetenzzentrum angekündigt. Es soll bei der Bundesagentur für Arbeit entstehen und Sozialbetrug bekämpfen. Auch die neue Grundsicherung setzt ja auf strengere Pflichten und härtere Sanktionen. Das hat Merz nochmal verteidigt. Reformen müssten gerecht sein. Jeder müsse seinen Beitrag leisten.
1: Kaum ein Land hat die Welt in den letzten Jahrzehnten so sehr geprägt wie die USA. Heute werden die Vereinigten Staaten 250 Jahre alt. US-Präsident Trump zieht das Ganze in Washington groß auf, mit viel Tamtam und Fokus auf sich selbst. Der erste Gastgeber der Fußball-WM ist raus. Kanada ist im Achtelfinale gegen Marokko ausgeschieden. Endstand 13-0 für die Nordafrikaner. Für die geht's im Viertelfinale nächste Woche gegen die Sieger der Partie Paraguay gegen Frankreich. Beim Tennisturnier in Wimbledon steht Alexander Zverev im Achtelfinale. Der frisch gebackene French Open-Sieger setzte sich gegen den Amerikaner Marcus Giron glatt in 3 Sätzen durch. Heute kämpft Jan-Lennard Struff bereits um den Einzug ins Viertelfinale.

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1: Ich bin Sönke Röhling. In Erfurt haben über 30.000 Menschen gegen die AfD demonstriert. Trotz Störaktionen konnte der Parteitag aber pünktlich starten. Ein Tagesordnungspunkt, die Wiederwahl der Parteichefs Weidel und Chrupalla. Beide wurden in ihren Ämtern bestätigt. Chrupalla fuhr allerdings mit rund 70% ein deutlich schwächeres Ergebnis ein als beim letzten Mal. Im ersten sagte er dazu.
2: Wenn man das so schön im Fußball oder im Sport vergleichen würde, man kann eben nicht immer 3:0 oder 2:0 gewinnen. Diesmal war es ein 2:1 Sieg. Das motiviert mich für die nächsten 2 Jahre und andere fliegen im Elfmeterschießen raus. Also von daher bin ich wirklich zufrieden, als mittlerweile dienstältester AfD-Vorsitzender dieses Ergebnis auch erzielt zu haben.
1: Weidel kam auf rund 81% der Stimmen und konnte ihr Ergebnis damit leicht verbessern. Alkohol, Tabak und zuckerhaltige Getränke sollen stärker besteuert werden, das fordert die Bundesärztekammer. Die Bundesregierung will in dem Bereich einige Steuern erhöhen, das geht aus Sicht der Ärzte aber nicht weit genug. Auch Bier und Wein müssten einbezogen werden, heißt es, sonst könnten Verbraucher einfach auf andere Getränke ausweichen. Bundeskanzler Merz will härter gegen Missbrauch von Sozialleistungen vorgehen. Noch in diesem Monat soll ein Aktionsplan vorgelegt werden, sagte der CDU-Chef in Düsseldorf. Einzelheiten von André Glatzel.
3: Für viele Kommunalpolitiker sei das ein wichtiges Thema. Sie bekämen die Probleme vor Ort direkt mit, etwa in den Sozialämtern und Jobcentern, so Merz. Schon Mitte Juni hatte das Bundessozialministerium ein neues Kompetenzzentrum angekündigt. Es soll bei der Bundesagentur für Arbeit entstehen und Sozialbetrug bekämpfen. Auch die neue Grundsicherung setzt ja auf strengere Pflichten und härtere Sanktionen. Das hat Merz nochmal verteidigt. Reformen müssten gerecht sein. Jeder müsse seinen Beitrag leisten.
1: Kaum ein Land hat die Welt in den letzten Jahrzehnten so sehr geprägt wie die USA. Heute werden die Vereinigten Staaten 250 Jahre alt. US-Präsident Trump zieht das Ganze in Washington groß auf, mit viel Tamtam und Fokus auf sich selbst. Der erste Gastgeber der Fußball-WM ist raus. Kanada ist im Achtelfinale gegen Marokko ausgeschieden. Endstand 13:0 für die Nordafrikaner. Für die geht's im Viertelfinale nächste Woche gegen die Sieger der Partie Paraguay gegen Frankreich. Beim Tennisturnier in Wimbledon steht Alexander Zverev im Achtelfinale. Der frisch gebackene French Open-Sieger setzte sich gegen den Amerikaner Marcus Giron glatt in 3 Sätzen durch. Heute kämpft Jan-Lennard Struff bereits um den Einzug ins Viertelfinale.
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1: Ich bin Sönke Gröling. In Erfurt geht der AfD-Bundesparteitag trotz massiver Gegenproteste halbwegs normal über die Bühne. In der Stadt haben zehntausende Menschen gegen die AfD demonstriert und Zufahrtswege zum Messegelände blockiert. Colin Mock berichtet.
2: Die von ihnen eigentlich geplante komplette Blockade des Treffens ist aber gescheitert. Hunderte AfD-Delegierte waren schon in der Nacht in die Halle gekommen und konnten den Blockierern so aus dem Weg gehen. Auf umliegenden Autobahnen kam es durch Sitzblockaden am Vormittag aber zu Problemen. Auch die befürchteten gewaltsamen Auseinandersetzungen zwischen Polizei und Linksextremen blieben erstmal aus. Auf dem Parteitag selbst wurden die Chefs Weidel und Chrupalla wieder gewählt.
1: Unterdessen vergrößert sich in den Umfragen der Abstand zwischen der AfD und den anderen Parteien. Im Sonntagstrend der BAMS kommt sie auf 29%, 8 Punkte mehr als die Union. SPD und Grüne liegen gleich auf bei 13, die Linke bei 10%. Bundeskanzler Merz will härter gegen Missbrauch von Sozialleistungen vorgehen. Noch in diesem Monat soll ein Aktionsplan vorgelegt werden, sagte der CDU-Chef in Düsseldorf. Für viele Kommunalpolitiker sei das ein wichtiges Thema, so Merz. Schon Mitte Juni hatte das Sozialministerium ein neues Kompetenzzentrum angekündigt. Es soll bei der Bundesagentur für Arbeit entstehen. Merz verteidigte auch die jüngst angekündigten Reformpläne. Sie müssten gerecht sein und jeder müsse seinen Beitrag leisten. Die USA feiern heute 250 Jahre Unabhängigkeit. Die zentralen Feierlichkeiten finden in Washington statt. Das ist aber nur eine Seite der Feierlichkeiten, sagt uns der USA-Experte Andrew Dennison.
3: Die Barbecues, die in den Hinterhöfen stattfindet, in den kleinen Straßen und Nachbarschaften, die Leute gehen auf der Straße und feiern. Die Parks sind voll mit Leuten, alle Sprachen werden gesprochen. Und das ist ein Gesellschaftsfeier durch das ganze Land. Nicht nur dieser pompöse, imperiale Ansatz, das aus Washington kommt, sondern die Bürgernähe, die man da wirklich spürt.
1: Marokko und Frankreich haben das Viertelfinale der Fußball-WM erreicht. Marokko setzte sich am Abend gegen Co-Gastgeber Kanada klar mit 3:0 durch. Im Anschluss gewann Frankreich gegen Paraguay mit 1:0. Kommende Nacht spielt Brasilien gegen Norwegen und Mexiko gegen England.
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4: Nichts los auf den Straßen. Aktuell ist alles frei. Euch unterwegs eine gute und sichere Fahrt.